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Remix. Das Ganze für euch neu aus Fiesta de Kurz. Jetzt kommt für euch Anke Fürs, Halli, Disco, Club Mix und liebe Grüße. Wird wieder schnell gesungen.

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0: Ja, die Empfehlung habe ich von Abaddon gekriegt. Dankeschön. Die machen auch viele Sachen zusammen. Das ist ihr eigenes Projekt, aber toll.
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0: So, weiter machen wir mit einer Neuvorstellung. Jetzt wird es Tante, Frauen, Team Deutschland vor WM 2026 Party-Mix. Viel Spaß!

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Meine neue Produktion heißt Durch die Nacht und ich freue mich riesig, dass ihr sie jetzt bei den Top-Schlager-Charts hören könnt. Ganz viel Spaß beim Zuhören.

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1: Ja, das war für euch hier neu mitgebracht aus der DJ-Playlist von TP. Linda, dir zu begegnen. Von Herz 7 und Will.
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1: Viel Spaß.

0: tausend Sommer. Jetzt kommt für heute Emmy Lein, Nabeln, Stehen, Mir. Viel Spaß.
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liebe Radiozuhörer und vor allem hallo liebe Mamas da draußen. Mein Name ist Damiano Maiolini und um euch mal da draußen so richtig schön Danke zu sagen, habe ich die Nummer Herz aus Gold geschrieben und ich wünsche euch jetzt ganz, ganz, ganz viel Spaß. Mein Name ist Damiano Maiolini und ich wünsche euch ganz viel Spaß mit meinem

0: Er gehört zu den Urgesteinen der US-Rock-Pop-Szene. Ich rede von John Cougar Mellencamp. 82 war das einer seiner ganz großen Hits. Hurt So Good.
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0: In unserem heutigen Soundtrack Extra mit den größten Rocktiteln der 70er, 80er und 90er Jahre haben wir eine Ausnahme dabei. Der hier kommt aus den 60ern. Steppenwolf und Bo.

rare Rockmusik hier heute in unserem Soundtrack extra. Musik von einer Band aus San Angelo im Bundesstaat Texas. Das waren die Lonely Boys. Das war ihr größter Hit, Heaven. Tom Petty ist leider in 2018 verstorben. Hier ist einer seiner größten Hits von 79, I Won't Back Down.

Musik aus dem Jahre 1980 von Queen. Geschrieben von John Deacon aus dem Album The Game. Die Single wurde über 7 Millionen Mal verkauft. Einer der größten Hits von Queen, Another One Bites the

Tja, da geht im wahrsten Sinne des Wortes die Post ab. Echte Country Rock Music von Creedence Clearwater Revival und John C. Fogerty, dem Bandleader It Came Out of the Sky. Hi, und wir beginnen die nächsten 30 Minuten unseres heutigen Soundtrack Extras. Die größten Rock-Oldies der 70er, 80er und 90er Jahre mit einem der größten Rock-Hits aus Spanien. 1990. Die Spanier lieben diesen Titel auch heute noch. Eine absolute Rock-Hymne. Die Hijos del Silencios.

Musik vom Boss von Bruce Springsteen darf natürlich heute in unserem Rock-Special auch nicht fehlen. Das ist einer seiner größten Hits, 1984, Dancing in the Dark. Du hörst hier den Soundtrack, ein Soundtrack extra. Heute mit den größten Rock-Titeln der 70er, 80er und 90er Jahre. Wir bleiben in den 80ern. Das ist Eddie Money und sein größter Hit. 89, Take Me Home Tonight and Be

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auch das ist wieder so ein Rock Evergreen von 1987. Cutting Crew, ihr größter Hit, I Just Died in Your Arms. Hier ist der Soundtrack deines Lebens, ein Soundtrack extra heute auf deinem Lieblingssender. Wo sonst? Wir haben Rock der 70er, 80er und 90er nonstop. Es gibt ja nur ganz wenige weibliche Rock-Röhren. Das ist eine. Naja, das kennt man doch. Bonnie Tyler mit ihrer rauchigen Stimme und ihr größter Hit 84. Holding Out for a Hero.

0: Macht es Ihnen und euch auch Spaß, mal wieder diese alten Rock-Titel zu hören? Diese größten Rock-Titel aller Zeiten? Ich hoffe ja. Bonnie Tyler, 1984 in unserem Extra heute. Und Holding Out for a Hero.
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darf natürlich in unserem Rock-Special heute nicht fehlen. 1970, Ram Jam und Black Betty. Einen Titel haben wir noch in dieser ersten Stunde. Wir gehen exakt in die 70er, ins Jahr 1970. Wieder so ein Klassiker. Free and All Right Now.

Free sind das. 1970 und All Right Now. Wir blicken zur Uhr. Wir haben jetzt Halbzeit hier in unserem Rock Special. Die größten Rock-Hits der 70er, 80er und 90er Jahre.

0: Und damit hallo und willkommen zur zweiten Stunde unseres heutigen Soundtrack-Extras. Rockmusik der 70er, 80er und 90er Jahre. In dieser Stunde haben wir unter anderem folgende Künstler auf unserer Playlist. Die Steve Miller Band, Pat Benatar, die Red Hot Chili Peppers, Patti Smith Group oder auch Helen Schneider. Und ich sag wie immer, gute Unterhaltung.
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0: Und wir fangen die zweite Stunde an mit dem Herzen des Rock'n'Roll, The Heart of Rock'n'Roll. Und hier ist einer der allergrößten Hits von Huey Lewis und natürlich seinen News.

0: Oh, als das ein Hit war, waren sie auf Deutschland-Tournee. Hab sie damals sehen dürfen, in der alten Kölner Sporthalle. Ein riesiges Konzert. Huey Louie und seine News mit The Heart of Rock'n'Roll.
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Ja, ich sagte schon, es gibt wenige gute weibliche Rock-Gurren. Aber das hier, das ist ja wieder so eine. Pat Benatar aus den 80ern. Love is a Battlefield. Und jetzt kommt einer meiner absoluten Lieblings-Rock-Titel. Vielleicht gehört er auch zu deinen Lieblingstiteln. Von 1982. Wie haben wir das gemocht? Riesiges Video dazu gibt es. Steve Miller Band und natürlich Abracadabra.

rare Rockmusik hier in diesem Soundtrack extra von 1987. Den einen Hit hatte er nur, dieser Gary US Bond und This Little Girl. Mit den größten Rock-Oldies der 70er, 80er und 90er Jahre. Hier zu hören auf deinem Lieblingssender. Damals wieder eine Rock-Röhre. 1981. Bekannt wurde sie in Bios Bahnhof mit Alfred Biolek, diese Helen Schneider. Ja, die hatte auch den Rock im Blut. Die Band hieß The Kick. 81, ihr einziger großer Hit,

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Musik von Kaliforniens Altrocker CC Top. Lang, lang ist her, 1983. CC Top, Sharp Dressed Man. Tumbling Dice ist eigentlich eine Nummer von den Rolling Stones. Aber es gibt eine tolle Country-Rock-Nummer von Linda Ronstadt.

Musik von der großartigen Linda Ronstadt. In unserem heutigen Soundtrack Extra. Einer der größten Rock-Titel von 1978. Linda Ronstadt und Tumbling Dice. Extra. Und damit nochmal hallo und willkommen hier auf deinem Lieblingssender zu unserem heutigen Soundtrack Extra. Und wir haben noch 30 Minuten Zeit. Es gibt weiterhin Rock-Oldies der 70er, 80er und 90er Jahre. Und hier kommt als erstes einer der allergrößten Rock-Titel aller Zeiten.

0: Das Video zu Jump von Van Halen war das Opening-Video bei Ronnie's Pop Show, wenn ich live dieses Programm für die Mel Sonner Music Company moderieren durfte. Oh, da kommen große Erinnerungen hoch. 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

Und haben wir wieder exzellente Rockmusik. Hier aus den 90er Jahren. The Red Hot Chili Peppers. 99 war das ein Hit. Californication. Wie wär's mit einer weiteren Rockröhre? Patti Smith Group. 40 Jahre ist das alt. Immer noch klasse zu hören. Hier ist sie mit Frederick. Hi.

Tja, da geht auch hier im Studio die Post ab, bei dieser Nummer hier. Listen to the Music, der größte Hit für die Doobie Brothers. Aber das ist tolle Country-Rock-Music von denen. Ein rare Oldie, Take Me In Your Arms. Geht doch mal in die 70er. Ah, der Mann im Rollstuhl, der so tolle Musik machte. Ian Dury, Sex and Drugs and Rock'n'Roll. Was

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4: 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Hans Albers, in jedem Hafen gibt's den blauen Peter. Und er hatte nicht nur eine Liebe im Hafen, die auf ihn wartete, so darf er hier gleich nochmal eine Scheibe von sich auflegen. Hier auf unserer Bühne der Erinnerungen, Tauschers Plattenkiste, die Kultserie auf dieser Welle.
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1: Daran denkt er zurück, Hans Albers, wenn ich morgen mit dir im Hafen stehe. Der Hafen dient ja auch mitunter als Metapher für Weisheiten des Lebens und der Liebe. So heißt es zum Beispiel, eine Beziehung sollte ein sicherer, ruhiger Hafen sein und nicht ein weiter Kampf, den du führen musst. Genauso heißt es aber auch, verliebe dich in einen, der ein sicherer Hafen, aber auch ein großes Abenteuer ist.

Die Hafenlichter, in Ton gesetzt vom Tanzorchester Alfred Hause, die Melodie Harbor Lights, hier aufgenommen im Jahr 1969. Der nächste Hafen, der leuchtet schon am Turm. Und Sie, meine Damen und Herren, Sie bleiben bitte hier bei uns an Bord. Schiff.

Er kann größer oder kleiner sein, hässlich oder romantisch. Der Hafen, der gibt bei uns weiter hier den Takt an. Und damit weiter im zweiten Teil der Hafenlieder aus meinem Archiv.

0: Ahoi, das war ein kleines Hafenkonzert. Wilgler He und der Golkowski-Chor. Schön ist die Liebe im Hafen. Weil ich gerade vom Hafenkonzert sprach, wissen Sie, was die älteste, heute noch, also regelmäßig ausgestrahlte Sendung ist? Das ist das Hafenkonzert bei den Kollegen in Hamburg. Seit 1929 regelmäßig im Äther, wenngleich sich auch die Musikfarbe etwas verändert hat im Laufe der Jahrzehnte. Aber ich hoffe doch sehr, dass man auch heute noch Shanties da hören kann.
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Dörnchensingers über das Hafenkonzert im Radio. Und ich verbeuge mich nochmal vor dieser Leistung. Seit 1929 das Hafenkonzert, eine Institution in Deutschland. Vergleichsweise jung ist dagegen das Sonntagsrätsel im Nationalen Hörfunk. Ging 1965 auf Sendung, hat nun mehr als 3000 Folgen bereits hinter sich, aber das ist leider inzwischen ein Konzert, in dem man als Besucher am besten einen Platz nah am Ausgang bucht, falls es nicht mehr auszuhalten ist. Ja, hier in unserem Konzert habe ich nur auserlesene Künstlerinnen und Künstler, bei denen Sie sicher Zugabe rufen werden, wie jetzt. Robert Steffen und die Ping-Pongs und das Orchester Gerhard Honig über das Hafenkonzert in Constanza.

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Hafenkonzert in Constanța, also an der rumänischen Küste des Schwarzen Meeres ist diese Stadt. Und vis-à-vis, da gab es früher sehr viele Hafenkonzerte, heute auch noch, aber nicht mehr ganz so viele, in diesen Zeiten jedenfalls, in Sevastopol auf der Halbinsel Krim. Ich habe da auch mal eines erlebt, sehr prächtig, sehr farbenfreudig, sehr gute Tänzerinnen und Tänzer, vor allem eben die Tänzer waren es gewesen. Damals im Frühsommer des Jahres 2014 klang das so.

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Also der Walzer der Matrosen im Hafen von Севастополь, aufgenommen mit einem kleinen Radioreisemikrofon und heute nochmal kurz angespielt in Tauschers Plattenkiste der Kultserie auf dieser Welle. Und nun Musik von der Platte. Das Lied vom Zurückkehren der Schiffe in den Hafen. Freuen Sie sich mit mir nun auf den Original-Marinechor der Schwarzmeerflotte.

0: Огромное спасибо. Это ваш аплодисмент. Also, der Applaus hier für den Marinechor der Schwarzmeerflotte. Er und Sie sind untrennbar mit dieser Stadt Sevastopol verbunden. Und das ist völlig unpolitisch gemeint. Und ohne jede weitere politische Bemerkung, ein Loblied auf diesen Hafen von Sevastopol. Zumal aus einer Zeit, als er weitgehend unumstritten war. Hier ist der unvergessene Ivan Rebrov.
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Ach ja, er wäre so ein fantastischer Botschafter gewesen in diesen Zeiten, gerade zwischen Ost und West. Ja, er würde sehr gebraucht werden in diesen Zeiten. Iwan Rebrov im Hafen von Sewastopol, im legendären Sewastopol, so heißt nämlich die Melodie, die wir jetzt noch hier instrumental angespielt hören.

Legendarne Sevastopol darf natürlich auch auf keinem Hafenkonzert dieser Stadt fehlen. Völlig ohne Einschränkungen, ohne Visa, ohne Grenzkontrollen reisen wir von einem Hafen zum anderen, wenn Sie hier dranbleiben.

Wir widmen uns weiter einem Ort, an dem die Liebe ein- und ausgeht. Es ist der Ort, an dem man auf die Liebe wartet und sie auch verabschiedet, gelegentlich. Im Hafen. Und damit nun viel Spaß im dritten Teil der Hafenlieder aus meinem Archiv.

im Hafen von Piräus. Es ist vom Klang her und wenn ich auf das Cover der Platte schaue, eindeutig Musik aus den 80ern, voriges Jahrhundert, ja so lange. Hinterhaare trugen Männer in dieser Zeit, später 80er war dies. Vorne kurz und hinten bis tief in den Nacken, volle blonde Haarpracht. Oliver Frank im Hafen von Piräus. Etwa 20 Jahre zuvor wurde der Hafen von Piräus so besungen.

aus dem Jahr 1969, René Carol im Hafen von Piräus. Da passt die Melodie vom Mädchen in Piräus, spielt ja auch im Hafen, aber das Wort kommt da nicht im Refrain vor, sondern nur so im Lied. Lala Andersen sang ja unter anderem die deutsche Version vom Mädchen im Hafen von Piräus im Original. Natürlich die bezaubernde Melina Mercury. Aber ich habe jetzt guten Ersatz von ihr, also von Lala Andersen, gefunden. Eine Aufnahme auch aus den 60ern.

Wenn du allein zum Hafen gehst, sang Lala Andersen im Jahr 1965. Und ich grüße an dieser Stelle sehr, sehr herzlich die Freunde der großen Lale, die sich gelegentlich auch mal im Lala Andersen Fanclub versammeln. Matthias Deinert aus Potsdam leitet diesen Fanclub, wenn es ihm die Zeit erlaubt. Ja, schön, dass Sie Zeit haben, bei uns zu sein. Schenken Sie sich was Gutes ein, was Schönes. Wir legen hier wieder gemeinsam die Nadel in die Rillen aus Schellack und Vinyl. Tauschers Plattenkiste, die Kultserie auf dieser Welle. Jetzt wieder mit einer großen Portion Sehnsucht nach der Ferne.

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aus dem Sandy-Studio Peine. Jetzt geht es los, seid ihr bereit? Nein, komm, wir machen uns Spaß an Radio Kern GE. Radio Kern GE. Thank you. Thank you.

Bei uns im Chat begrüße ich den Funky. Die Anne. Und natürlich den Scorpi. Super Sendung, mal wieder.

0: So, DJ Tobi und Fresh habe ich hier mal reingepackt.
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1: 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Welch Frevel wir beide nun tun, hat nichts mehr mit einfachen Covern zu tun. Und ab geht's.

Ciao, Anni, Beat und Hello. So, und weiter geht bei mir mit DJ Paul. Kalimba in the night.

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einen schönen guten Abend. Denis! Sekunde, jetzt habe ich hier drin, ne? Dreams.

No, den Platz habe ich in der Rocket Time. 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Und im Anschluss, Give Me Hope, Joanna, mit Eddie Grant.

So, dann geht's weiter. DJ Jerry und die Sarah Gotterbell. Agadu.

So, weiter mache ich mal mit Klaas und Michael Roman. No one like you.

0: So, DJ Envy habe ich hier nochmal drin, ne?
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1: So, mein letztes Lied heute, vor mein Schlusslied, DJ Paul. Na, na, na, na, na. Money Bugs.

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1: Ist es ein eigenartiges Gefühl? So weich und warm und voller Energie. Die Großstadtschläge pulsieren durch deinen Körper und lassen dich spüren. Es ist Wochenende. Und da draußen warten auf dich die frisch gewinnerten Tanzflächen dieser Welt. Du bist du selbst. Du bist so schön und gestylt und übergibst dich der Führung deiner Großstadtschläge. Es ist deine Nacht. Also nimm sie dir und werde eins mit den Lichtern deiner Stadt. Die Großstadtschläge. Es ist Wochenende.

dabei, genau. Es ist 19 Uhr, wie jeden Freitag, 19 bis 20 Uhr, euer Mixeré hier live auf allen Streams. Heute hier Oldie-Sendung für euch. Ich wünsche euch die nächste Stunde hier viel Spaß. Bedanke mich bei meinem Vorgänger. Feine Sendung hast du gemacht. Wir starten hier mit Gloria Estefan and the Miami Sound Machine.

Ja, euer Mixery on air, all the time, 19 bis 20 Uhr, Freitagabend. Grüße gehen raus an alle Hörer, an alle angeschlossenen Streams. Here's my Goldfield.

Ja, Freunde, 19 Uhr und 31 Minuten, halbe Sendung vorbei. Hier ist Wang Chung Dance Hall Days. Viel Spaß!

0: eure Ohren. Am Frühstückstisch heute Morgen für euch mit Brötchen und den Reglern in der Hand The Real One Horst Reimers und unser Marmeladenkreator, die Stimme aus Stur, The Voice Conny Heidmann.
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0: Und damit ein fröhliches Hallihallo, einen wunderschönen guten Morgen, liebe Hörer. Moin, Conny.
1: Guten Morgen, ihr lieben, guten Morgen, Horst.
0: Wir kommen heute ausnahmsweise mal aus der Dose, aus der Konserve.
1: Ja,
0: aber... Weil Conny, der ist gerade nicht da. Der die Schnauze voll von den ganzen Hörern.
1: Ja.
0: Er braucht mal eine Auszeit, hat er gesagt, und deswegen ist er heute nicht
1: jetzt
0: dabei.
1: Bei der Aufzeichnung bin ich da. Ich bin ja keine KI.
0: Nee, richtig.
1: Nein, das würden wir uns ja nicht erlauben. Keinen Fall. Nicht? Aber manchmal braucht man ja auch mal eine Auszeit und mal jemanden besuchen oder dies und das und das. Und das geht dann auch schon so, dass man dann gerade an dem Tag nicht da ist, wo Sendung ist. Oh, das hat mir richtig wehgetan. Aber ist egal. Und deswegen, Horst hat das ja möglich gemacht wieder. Und dass wir jetzt diese aus der Büchse kommen, sage ich jetzt immer, oder wie Horst das immer so schön sagt. Und das macht auch tüchtig Spaß, ja, auf jeden Fall.
0: Ja, auf alle Fälle, genau,
1: ja, richtig. Ja, also heute Morgen, ich sage es dir.
0: Frühstücken tun wir trotzdem.
1: Ja, das ist selbstverständlich, natürlich, ist überhaupt gar keine Frage. Aber ich hatte heute Morgen ja schon eine Erkenntnis, nicht?
0: Tatsächlich?
1: Ja, also man sollte ja nicht alles glauben, was auf einer Tüte steht, du.
0: Warum nicht?
1: Also beim besten Willen, du. Ich war ja heute Morgen, ich gehe ja morgens immer mit Schlafanzug immer raus. Und dann barfuß immer schön durchs nasse Gras und dies und das und ab und zu mal in eine Hundescheiße petten.

0: Ist auch ganz schön, aber hinterher
1: soll
0: auch
1: nicht. Soll ja gesund sein, ne? Die Füße.
0: Der Fußpilz ist weg anschließend, 100%. Da kannst du einen drauf lassen. Naja, aber jedenfalls, ich war ja neulich im Landhandel gewesen, hatte ein bisschen eingekauft und dies und ja, ein bisschen Dünger und den ganzen Krimskrams da. Und da stand auf der Tüte extra, sonst hätte ich den gar nicht gekauft, dass der Rasen so ein bisschen dichter wird.
1: Ja.
0: Weißt du, ich habe mir ja früher als Kleinkind auch gewünscht, dichter zu werden. Nicht? Aber,
1: hat nicht geklappt irgendwie, ne?
0: Ja, mittlerweile geht das ganz gut an sich. Also, im Alter wird es vielleicht wieder ein bisschen schlechter noch. Ja, aber ist ja so. Nicht? Und jedenfalls, der Rasen ist auch schön dicht gewesen, aber von länger stand ja nichts auf der Tüte drauf. Du. Ich glaube, ich habe da ein bisschen zu viel draufgeschmissen, du mein lieber Scholli. Du, jetzt kann ich jede Woche einmal Silo fahren bei uns. Ein bisschen
1: zu viel oder zu wenig.
0: Ist so. Naja, aber alles gut. Ich würde sagen,
1: wir machen jetzt mal eine Musik hier, ne?
0: Ich packe jetzt erstmal das Frühstück aus. Genau.
1: Auf geht's. Schönen guten Morgen.
0: Morgen.

0: Oh, die Schurike, Capri Fischer. Oh, 40er Jahre.
1: Ich kenne das ja ein bisschen anders. So, wenn beim Capri die rote Lampe vom Ölstand brennt. Ja, ich war ja heute Morgen schon fleißig.
0: Warte mal, Ich brenne.
1: Ich hatte das mal das Problem. Ich hatte ein ähnliches
0: Capri
1: Auto.
0: Capri war das, war ein Eis früher.
1: Wassereis war das,
0: ja. Ja, genau, richtig.
1: Nein, ich meine beim Auto. Es gab mal eine Modellreihe, die hieß so bei einer Firma. Da, nicht? Und das. Nee, und ich habe jetzt schon getan. Und zwar unsere nette, ich sage jetzt extra, Bäckerei-Fachverkäuferin.
0: Ja, das ist gut so.
1: Nicht? Weil ich soll ja Bäckerchen nicht sagen, obwohl nee, das gar kein, nee, ist kein schlimmes Wort. Das ist ein plattdeutscher Ausdruck und der ist nicht schlimm, habe ich extra erkundigt.
0: Genau, so Friseuse soll man ja auch nicht sagen.
1: Nee?
0: Nein, Friseurin heißt das.
1: Tatsächlich?
0: Ja, richtig.
1: Aha, ja, okay, kann man ja machen. Ist ja nicht so schlimm, je nachdem. Nein, aber sie hat mir heute Morgen gesagt, moin, wie schnackt die Junge platt, wenn sagst du denn immer? Nicht? Und dann hat sie mir heute Morgen, und zwar, die haben Haferflocken haben die mitverwendet, weil sie, die hatten irgendwo noch eine halbe Tüte und bevor die schlecht werden, sind die damit reingekommen. Müslibrötchen. Da hat sie aber nur eine ganz kleine Serie von gebacken, hätte ich bald gesagt, weil die immer für uns ist. Denn Müslibrötchen, und zwar hat sie extra gesagt, mit getrockneten Früchten. Da sind sogar Nüsse drin, da muss man ein bisschen aufpassen, wenn du zubeißen tust, dass du nicht auf einmal alles quer im Mund hast. Nicht? Und Cerealien.
0: Ja, diese komischen Sachen, diese knistern im Mund. Nicht?
1: Cerealien, ja, ganz genau.
0: Und nicht? Zu lange in Milch hast, dann werden die weich, die Dinger.
1: Ja, dann werden die auch weicher.
0: Gummerig.
1: Ja, so heißt das wohl. Aber das ist ganz, ganz, ganz gesund. Und das.
0: Wer sagt das? Da ist viel zu viel Zucker drin wieder.
1: Nö, sie hat gesagt, das wäre ganz gesund.
0: Ja,
1: früher haben die auch,
0: ja viel, ne?
1: Früher haben die auch gesagt, Zucker ist gesund. Ja, ja.
0: Haben sie früher gesagt,
1: ja,
0: weil es keinen Zucker gab?
1: Ich habe mal eine Werbung aus den 60er Jahren gesehen, da wurde gesagt, dass man von Zucker abnimmt.
0: Werbung, ja,
1: muss ja,
0: ja
1: auch
0: das
1: nicht,
0: ist klar.
1: Muss ja auch nicht immer alles stimmen.
0: Nee,
1: ne?
0: Nee,
1: aber diese Müsli-Brötchen, die gab es schon im alten Rom nachweislich. Aber diese sind frisch, hat sie gesagt. Ja,
0: hast
1: ja.
0: du gesagt? Mhm. Aber das stimmt, weiß man aber nicht genau, ne?
1: Nee, und früher war das eine Götterspeise. Naja, ich meine, wir beide haben sowas ja auch verdient.
0: Götterspeise,
1: ja. Und dann habe ich eine Gurke mitgebracht und zwei Tomaten habe ich mitgebracht und einen Pott hier, so ein ja, ist Plastik, weiß ich. Ging aber nicht anders. Ein Kräuterquark ist da drin und da kommen Gurkenstücke kommen darauf und Tomatenscheibe. Und das ist ganz, ganz lecker.
0: Für dich vielleicht. Für andere vielleicht nicht.
1: Ja, für mich ist das lecker. Ja, reicht ja.
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0: Ja, es ist ja auch schön, nicht? Es ist noch aus einer Zeit, sage ich jetzt mal, das Lied auch, wo es einfach noch so war. Fand ich jedenfalls. Ja. Nicht? Und ja gut, heute gibt es natürlich auch noch die Kneipe in der Straße, ist gar keine Frage.
1: Jeder hat seine Stammkneipe.
0: So, das wollte ich ja, also die meisten Leute zumindest, irgendwo, wo man sich trifft oder sonst was. Ist ja auch eine schöne Sache. Nicht? Aber was ich eben schon, ich habe schon zweimal zugebissen jetzt eben gerade.
1: Tatsächlich?
0: Ja, und nee, ich habe Hunger. Ich muss das morgens haben, sonst komme ich nicht in Gang. Also beim besten Willen nicht. Ne? Ich muss erstmal eine Portion im Magen rein.
1: Mit der Mutter die anspringen, ne?
0: Ja, richtig. Ja. Und schön Tass Kaff, nicht so wie jetzt. Und das gefällt mir natürlich schon wieder.
1: Wunderbar.
0: Ja, siehst du wohl. Nee, aber auch den Quark zum Beispiel, ja?
1: Ja, komm, Quaken sollst du jetzt hier nicht. Weißt du eigentlich, was ein Cowboy ist, der dem das Pferd weggelaufen ist?
0: Nein.
1: Ein Sattelschlepper.
0: Ein Sattel. Oh, du hast recht. Das stimmt. Jetzt hast du mich aber erwischt eben, du. Ich sag dir das. So gesehen hast du recht, ja. Jetzt bin ich aber ja von meinem Quark abgekommen. Ach so, ja, richtig. Also Quark soll man an sich ja essen normalerweise, nicht? Das ist ja auch so, nicht? Aber man kann ja auch Quark reden normalerweise. Das ist ja immer so. Und ergibt aber an sich vom Wort her an sich überhaupt keinen Sinn. Und da habe ich mir mal gedacht, ich sag, woher kommt das eigentlich her, dieser Schnack? Quark reden. Wie kommst du darauf? Und weißt du, wo der herkommt? Ich hab mein Telefon gefragt und das hat mir das gesagt. Und zwar aus dem 16. Jahrhundert kommt er schon. Nicht? Und da war der Begriff Quark die Bezeichnung für alles Nichtige. Das heißt also, wenn du dummes Zeug geredet hast, hast du Quark geredet. Das haben die damals schon gesagt. Das musst du dir mal überlegen. Nicht? 16. Jahrhundert ist ja auch schon ein paar Tage her, nicht? Also beim besten Willen. Aber das ist schon interessant. Also wenn man auf diese Art und Weise, du hast in dem Augenblick einen Moment, du hast eine Frage. Du nimmst dein Telefon raus,
1: ja, genau.
0: Fragst das Telefon und hast eine Antwort.
1: Fragst das Telefon?
0: Ja.
1: Man fragt das Telefon?
0: Ja, ich frage mein
1: Telefon. Du den Hörer ab und dann sprichst du rein?
0: Nein, da ist oben so ein Mikrofon, ist da oben drauf und da muss ich raufdrücken und dann kann ich dem was fragen, das Telefon, und dann erzählt mir das Telefon, wie das gehört.
1: Echt?
0: Ja.
1: Das glaubst du auch noch?
0: Doch, ich möchte das ganz gerne glauben, weil an was soll ich denn sonst noch glauben? Wenn ich morgens aus dem Fenster gucke oder was?
1: Da hat sich einer eine Brille bestellt, da sind nur die Gläser angekommen. Er war fassungslos.

0: Bobby Darin und der Dream Lover.
1: Männer, Männer.
0: Und wir haben zwei Männer, Männers heute, weil wir die gestern, letzte Woche nicht geschafft haben. Sind die heute mit drin?
2: Ja, ganz genau.
0: Die haben es letzte Woche nicht geschafft, in die Sendung zu kommen.
2: Nee, war zu viel. Das, irgendwo ist dann auch mal Schluss, nicht? Also genau. Sonst kommt man gar nicht mehr zur Musik machen da zuletzt. Ist ja auch so.
0: Wir hatten da ja schon fünf Dinger drin. Ja,
2: richtig, ganz genau. Oh, der Manni war auch für letzte Woche gedacht. Ja, ist denn so. Manni, Manfred, Manni.
0: Manfred, Mampf.
2: Manfred, ja, ganz genau. Und der Heiko aus Norderstedt hat auch geschrieben bei Hamburg. Da, ja, ganz genau. Aber wir fangen ja erstmal mit Manni fangen wir an. Ne? Und Manni hat geschrieben, dass er im Waschsalon gewesen ist. Oh, ein langen Text. Dafür reicht die Sendezeit nicht ganz aus. Aber ich habe mir den durchgelesen. Also ja, da hast du ganz, ganz viel richtig geschrieben, auf jeden Fall. Und er sagt ja auch, Personal ist zwangsläufig überhaupt nicht anwesend da. Nicht? Also wenn du Pech hast, dann brauchst du nur ein paar Groschen. Du steckst das da rein und dann läuft das alles, ne? Ja, aber
0: wenn du Groschen schnell findest, ne?
2: Ja, ich sag dir das so, nicht? Und wenn du dich denn davor setzt, also das ist ja echt ein drehendes Programm, muss ich ganz ehrlich sagen. Genau. Naja, ist denn auch so. Gut, auf jeden Fall.
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2: Manni, du hast auch ein Lied dir gewünscht.
0: Was ist denn?
2: Ja, und zwar von der Gruppe BAP.
0: Aus Köln.
2: Das Lied Waschsalon.
0: Tatsächlich.
2: So, jetzt bin ich auch gespannt, muss ich ganz ehrlich sagen.
0: Gehen wir in der Waschstraße zusammen?
2: So ist das.
0: Lass uns mal bebrausen, ne?
2: Ja, so machen wir das.

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1: Ganz genau, und ja. Jetzt sind wir wieder sauber, ne?
2: Ja, jetzt sind wir
1: wieder. Waschsalon heißt ja eigentlich, das sind ja Waschmaschinen. Das ist keine Waschstraße, sondern die Leute, die keine Waschmaschine haben, die können in der Stadt in einen Waschsalon gehen und da ihre Wäsche waschen.
2: Aber weißt du, wenn...
1: Kennst du, ne?
2: Nee, natürlich, ich habe das im Fernsehen schon mal gesehen, das Ganze, aber ich bin ja...
1: Du weißt sogar, wo eine ist, ja, in Bremen.
2: Tatsächlich?
1: Ja, habe ich schon gesehen.
2: Also wenn ich da jetzt reingehen würde, ja, ich weiß auch gar nicht, wie viel kann ich da mitnehmen, einen riesen Beutel voll oder sowas. Also Manni hatte das alles beschrieben in seinem langen Text, aber den konnte ich jetzt nicht alles lange. Das ging einfach. Ich wäre aufgeschmissen. Man müsste mir das erstmal zeigen. Aber so wie Manni auch geschrieben hatte, in den Waschsalons meistens, da sind gar keine Leute mehr, da stehen nur Maschinen.
1: Ja, eben, genau.
2: Und dann irgendwo an der Seite steht ein Schild, was du machen musst, aber... Dann wüsste ich schon wieder gar nicht mehr, wo muss ich denn da meine 5 Mark reinstecken oder sonst irgendwie was dann.
1: Nicht? 5 Mark? Kommst du wohl nicht weiter mit?
2: Nee?
1: Nee, nimm Euros heute.
2: Ach so, ja, das meine ich ja. Ja, ja, klar, sicher. Ich bin da noch so ein alter, ja, genau.
1: So alt ist der Automat wohl nicht.
2: Nee, aber ich weiß auch nicht, was sowas kostet. Interessiert jetzt ja auch gar nicht so, nicht? Aber ich wäre hoffnungslos aufgeschmissen. Ich muss ja immer schon nachdenken, was sind denn das für Klamotten? Ist das jetzt 30 Grad oder 40 Grad oder was nicht alles? Nicht, dass du eine Jeans, sag ich jetzt mal, mit der Bettwäsche zusammenknallst. Ne, mit weiße Bettwäsche, eine Jeans kommt ja nicht so besonders. Es sind zwei Wege, denn richtig, die dumm gelaufen sind. Einmal die Bettwäsche ist blau, die Jeans ist kleiner hinterher.
1: Nicht? Wenn man die gekocht hat, ja, wahrscheinlich.
2: Jo, mit 60 Grad, dann wird die auch schon ein bisschen, also dann hast du das Gefühl, als wenn du ein bisschen...
1: Kochen, dann hast du alles abgetötet gleich.
2: Das nützt ja nichts, wenn du in die Hose nicht mehr reinkommst.
1: Aber du bist sauber.
2: Kannst du dir in den Garten hängen und sagen, da habe ich schon mal reingepasst. Ne?
1: Ja, oder genau, was? Richtig.
2: Ja, da ist er so. Da waschst du. Ich müsste da vielleicht mal hingehen. Also ich bin da wirklich also hinten dran, muss ich sagen.
1: Wir wären jetzt in der Zeit, wo das eigentlich dein Horoskop kommt. Aber das kommt heute nicht.
2: Nee, das geht ja nun nicht an. Nicht? Weil das passt denn ja heute alles nicht so zusammen.
1: Was für eine Entschuldigung hast du vorzubringen?
2: Was ich für eine Entschuldigung vorhabe? Weil ich kein Hellseher bin. Das ist das Problem.
1: Nee.
2: Ja, ich würde ja gerne hell sehen und sagen für den heutigen Tag.
1: Du kannst
2: ja
1: im Dunkeln sehen, vielleicht geht dir das besser.
2: Im Dunkeln sehen?
1: Ja.
2: Wie eine Katze oder was?
1: Warum nicht?
2: Nein, im Dunkeln kann ich nicht gut gucken, muss ich sagen. Also ich bin denn eher auf meinen Tastsinn. Nicht? Und das nützt mir beim Horoskop ja nichts.
1: Nee,
2: also,
1: aber beim Wurstgreifen, ne? Da passt das gut.
2: Nee, da ist wieder nasenbedingt bei mir.
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0: Collector's Weather. The Cascades, Rhythm of the Rain.
1: Ja.
0: Der Rhythmus vom Regen. Ja, ja, warum nicht?
1: Ist schon so.
0: Du, da war einer beim Arzt, ne? Hm. Lassen Sie mal für 2 Wochen das Bier weg, sagt der Arzt. Und beobachten Sie, ob die Beschwerden dann besser werden. Dann aha. Wissen wir, ob das lag am Alkohol.
1: Aha.
0: Oder der sagt, ich trinke lieber noch ein bisschen mehr und schaue, ob es schlimmer wird. Kann man ja auch natürlich tun. Ne?
1: Ja, ja, sicher, wo du das Thema so gerade anschneidest. Was hast du Donnerstag denn gemacht? Donnerstag war ja nur Vatertag. Und warst du auch ein bisschen auf Tour?
0: Ich trinke kein Bier.
1: Ja, gegen Durst trinke ich dann auch schon mal was, nicht? Aber, aber weißt du was? Wenn man das so beobachtet, wie viel.
0: Ich trinke viele Alkohol spritzt, ne?
1: Für was?
0: Alkohol spritzt.
1: Weiß ich nicht.
0: Weiß ich, habe ich schon mal gehört.
1: Tatsächlich?
0: Ja, ja. Spritzt wohl der Alkohol. Weiß ich auch nicht, wie das kommt.
1: Wenn du den Bottle,
0: Druck drauf vielleicht.
1: Wenn du den Bottle auch nicht schütteln tust, wahrscheinlich.
0: Was entsteht eigentlich, wenn ein Vogel auf dem Klavier kackt? Weißt du das?
1: Wenn ein Vogel auf dem Klavier kackt?
0: Nee. Ja, einen Kotflügel hast du denn. Das ist doch genau das Richtige.
1: Du kommst auf Ideen, da fällt mir nichts mehr ein.

0: Freddy Breck war das.
1: Ja, Freddy.
0: Bianca.
1: Freddy Meyer.
0: Freddy Meyer?
1: Nee, Freddy Meyers, das war ja doch jemand anders. So, der hatte das ja nicht mit Bianca, der ist ja immer so bei anderen Leuten in den Garten gestiegen. Aber was wir eben gerade noch eben hatten.
0: Ist das nicht der gewesen, was? Der auch Rote Hosen gesungen hat?
1: Rote Hosen?
0: Ja. Rote Hosen, Rote Hosen. Das nicht,
1: ich
0: ja?
1: meinte, der hätte Rote Rüben gesungen oder sonst irgendwas.
0: Rüben?
1: Ja.
0: Ja, das kann auch sein.
1: Ja, aber dieses Schunkeln, weißt du, das hat mich eben so dran erinnert. Man kann ja auch am Frühstückstisch zum Beispiel.
0: Das tun wir ja. Da fröhlich drauf immer.
1: Ja, da muss man ja nicht gleich aufspringen und tanzen oder sonst was, sondern man kann sich auch ja einhaken und dann so ein bisschen schunkeln. Das haben
0: das
1: wir früher.
0: Geht ja aber nur, wenn du kein Morgenmuffel bist.
1: Ja, das stimmt.
0: Morgen, sind wir ja nun nicht.
1: Morgenmuffel brauchst du da nicht bei zu sein. Aber das Schöne an der Sache ist, wenn du bei solcher Musik, wenn du nicht tanzen musst, ja, du kannst sitzen bleiben. Meistens hast du ja vom Schlafanzug das Honorboxen-Gummi, das ist ja meistens immer schon zu lose, wenn er schon 4-5 Mal gewaschen ist und all sowas.
0: Ja,
1: und du musst ja auch noch den Hosenträger anmachen, die ganzen Krimskrams. Das ist ja auch doof. Aber das... Ach ja, muss ja auch nicht. Aber was ich eben noch sagte da, nicht, also mit dem Vatertag zum Beispiel, also wie viele junge Männer am Vatertag unterwegs sind, die da an sich noch gar nichts mit zu tun haben. Also da kann ich denn immer noch, also bei uns an der Straße jedenfalls, wenn das so siehst, sorry, also da muss ich ja ganz ehrlich sagen, die Rente muss ja gesichert sein, nicht? Also wenn das alles so läuft, wie es soll und die Reihenfolge hat, dann haben die Papas ja auch irgendwann mal so einen Feiertag verdient dann, nicht? Insofern jedenfalls dann, nicht? Also das ist, wenn die jungen Männer alle Papas werden, ist die Rente sicher.
0: Und
1: geht's um Feudeln und auch Wischen?
0: Feudeln?
1: Ja, geht's um Feudeln und auch Wischen, braucht Papa heute nicht mitzumischen. Nee, das nee, ist so.
0: Nicht.
1: So heißt es dann am Vatertag, ganz genau, richtig. Also die Rente ist gesichert, so viele Papas wie unterwegs. Wie viele zukünftige Papas da unterwegs waren, also da kann gar nichts passieren, absolut nicht.
0: Absolut nicht.
1: So sehen wir das.
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0: Captain Cook und seine singenden Saxophone. Aber eine Reise ins Glück.
1: Das Intro war aber nicht Captain Cook. Schönes Ding, du. Ich sage es dir, du. Aber ist ja. Aber ich habe was Neues ausprobiert.
0: Was Neues ausprobiert?
1: Ja, ich hab was Neues ausprobiert. Und zwar.
0: Ich habe auch noch was gehört, du. Ja.
1: Was
0: Vampir. Kennst du Vampir? Sind diese Blutsauger, ne?
1: Ja.
0: Ich bin Fahrrad unterwegs und komme in eine Verkehrskontrolle.
1: Ja.
0: Polizist sagt, haben Sie was getrunken? Sagt der Vampir, ja, ein Radler.
1: Ein Vampir hat einen. Ja, okay.
0: Muss ein bisschen sacken lassen, ne?
1: Ja, ein Radler. Ja, ist in Ordnung. Je nachdem, wenn der nüchtern unterwegs war, ist das in Ordnung. Aber ich habe was Neues ausprobiert. Ja, und zwar, das musst du aber wollen, muss ich ganz ehrlich sagen, weil ich habe das. Ich habe das gelesen.
0: Zu essen oder nicht?
1: Nee, ich habe das gelesen und ich habe das probiert.
0: Nie mehr daran lesen.
1: Ja, lesen, doch, das geht noch ganz gut an sich im Alter auch noch. So mit der neuen Brille an sich klappt das auch wieder. Nee. Und zwar, dass wenn man morgens aufsteht, dann, heute Morgen habe ich es auch nicht gemacht, sonst hätte ich noch so ein schmerzverzerrtes Gesicht, muss ich ganz ehrlich sagen. Nee, da soll man diese warm-kalt, warm, du fängst warm an mit Duschen und dann drehst du den schlagartig auf kalt.
0: Und dann kriegst du einen Schlag. Und liegt auch einmal in der Ecke.
1: Das geht denn auch nicht, weil du ja meistens mit dem Murs auf dem Abfluss sitzt und dann läuft das Wasser drüber ab, muss nachher auch noch feudeln. Das ist dann ja auch nicht. Nee. Aber dieses kalt und warm, das soll gut für die Haut sein. Das soll die Haut straffen, dass du nicht so viel Falten im Gesicht hast. Oder am Murs hast. Ja, das ist noch besser.
0: Genau.
1: Ja, nicht? Und das auch gut hier gegen Hängemuskeln und all sowas.
0: Hängemuskeln. Du bist auch so eine Hängemuskel, du.
1: Und weißt du, untere Arme, die denn immer so wackeln, wenn du denn dann.
0: Ja,
1: ne,
0: ja,
1: und gut, gegen Biermöpse ist das auch auf jeden
0: gegen
1: Fall.
0: Gegen Biermöpse?
1: Ja. Hm. Ja, wenn man älter wird, dann ändert sich das ja alles so ein bisschen. Der männliche Körper verändert sich dann ja auch so.
0: Meinst
1: ein bisschen. Du? Ja, ja. Nicht. Nur bloß, wenn du jetzt unter der Dusche stehst und da haben sie extra gesagt, bevor du jetzt auf eiskalt schlagartig drehst, dann musst du vorher bei deinen Nachbarn anrufen, dass diese Schreie nichts unbedingt was zu bedeuten haben sie
0: gesagt. Muss einen Nachbar anrufen?
1: Beim Nachbarn anrufen, dass die Schreie aus der Dusche nicht unbedingt was zu bedeuten haben. Das meinte
0: ich. Ach so.
1: Ich. Ja.
0: Da hast du wieder was in der Nachbar gehört. Ja.
1: Nein, nein.
0: Da gibt es ja auch Geräusche ab und zu mal. Ne?
1: Das mag sein, aber dann nehme ich nicht vorher weg. Das heißt, ich bin ja auch in sowas noch nie gewesen. Gottes Willen.
0: Klar.
1: Also beim Besten.
0: Geht gar nicht.
1: Nein.
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0: Im Tal der wilden Hosen.
1: Der ja.
0: Wilden Büchsen.
1: Ja, so ungefähr.
0: Weißt du, wer das war?
1: Nee, von der Stimme her ja, aber ich komme jetzt gerade nicht drauf.
0: Nee?
1: Das waren
0: die.
1: Ja, genau, die sind das.
0: Amigos.
1: Ja, Amigos, ich kam eben nicht drauf da. Ich wollte sagen, das waren die Amigos, ja, ganz genau. Aber weißt du was? Ich habe neulich abends ja mal Fernsehen geguckt. Das kommt ja hier und da auch mal vor.
0: Du guckst abends mal Fernsehen?
1: Ja, absolut. Ja. Und da habe ich du siehst ja immer öfter hier von, weißt du, wo Unwetter waren, Überschwemmungen und all sowas und den ganzen Krimskrams da und dass da dann auch die Autos durch die Gegend paddeln und was nicht alles da, nicht? Also normalerweise, da habe ich so bei gedacht, die Autoindustrie, die muss sich ja an sich, wenn sowas ist, auch ein bisschen umorientieren, weißt du? Es nützt ja nichts, wenn du immer nur, weißt du, noch breiter und noch schneller und noch mehr PS oder sonst irgendwie, weißt du? Normalerweise müsste so ein Auto ja, müssen die das schwimmfähig machen normalerweise, dass die Kiste nicht gleich absäuft. Wenn du jetzt mit dem Auto unterwegs bist und du kommst dann so ein Unwetter rein und da ist alles unter Wasser und du, dann müsstest du noch normalerweise einfach umschalten auf Propeller hinten, hätte ich bald gesagt, und dann mal nach Hause schwimmen. Ich meine, das gab's auch ja schon alles früher.
0: Tatsächlich?
1: In der 80er-Weise, auch in der DDR damals. Die haben heute noch so einen Club da mit schwimmfähigen Autos, aber das waren alles nur ganz, ganz kleine Serien und kleine Autos an sich.
0: Schallen, ne?
1: Ja, und die hatten hinten Schiffsschrauben dran und da konnten sie mit ins Wasser reinfahren und die waren dicht.
0: Ja, dass da keine Spackschrauben dran hat, war mir schon klar.
1: Nee, Spackschrauben haben die hinten nicht dran, so ein Schiffspropeller hinten dran, ne? Hätte ich bald gesagt.
0: Tatsächlich, keine Schraube.
1: Nee, Propeller heißt das ja gar nicht. Schraube, Schiffsschraube, ja, genau, richtig. Ne? Und also, was die
0: Propeller
1: Leute sich...
0: Propeller heißt das ist richtig.
1: Nee, Propeller heißt das beim Flugzeug.
0: Ja, auch beim Schiff.
1: Tatsächlich? Wusste ich gar nicht.
0: Kommt auf die Größe drauf an.
1: Ja, gut, dann ist es...
0: Bei kleinen sind es doch.
1: Ein kleiner Propeller.
0: Propeller,
1: ja, genau. Nicht? Aber das gab's ja auch alles schon, aber das wurde nie weiterverfolgt, weil das an sich zu wenig der Fall war. Aber in Zukunft, sag ich mal, wenn der Meeresspiegel steigt und Unwetter und dies und das und immer hier und da und dort mal unter Wasser ist, wäre das doch gar nicht mal so schlecht, wenn man dann statt auf umschalten könnte, okay, dann fahre ich eben nach links auf die Weser und paddel ich eben nach Hause mit dem ganzen
0: Meinst
1: Ding.
0: Meinst du?
1: Das ist so vom Gedanken.
0: Paddeln.
1: Vom Gedanken her hätte ich da wohl Lust zu, muss ich ganz ehrlich sagen.
0: Naja.
1: Ja, ist denn so.
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0: Baba?
1: Was dann?
0: Baba, wenn ich mal einen Brief schreiben will, Baba, muss ich da die Altpostleitzahl nehmen oder die Neupostleitzahl?
1: Mein Bub, du bist jetzt 42 Jahre Elektroingenieur. Du müsst da langsam wissen, dass du die neue nehmen musst. Die alte war denen von der Post doch zu kurz, die wollen jetzt längere.
0: Ach so, dann nehme ich beide, dann wird sie noch länger.

0: Zero Net, Be My Baby.
1: Manamana.
0: Schnapp dir schnell den richtigen Zettel,
2: ja,
0: und dann geht's los.
2: Hab ich gerade. Und der Heiko, der hat geschrieben, genau. Heiko aus Norderstedt.
0: Moin, Heiko.
2: Ja, aus
0: Norderstedt. Bisschen später dran, aber machen nichts. Ja. Dein Musikwunsch kommt trotzdem.
2: Ja, der Musikwunsch kommt trotzdem. Und letzte Woche wärst du dran gewesen, aber da hatten wir so viel.
0: Wir sind heute in Konserve, das müssen wir nochmal betonen.
2: Richtig.
0: WhatsApp und so weiter läuft heute nicht.
2: Nein.
0: Nächste Woche aber wieder alles beim Alten.
2: Das ist richtig da. Und Heiko hat sich ein Geburtstagslied gewünscht.
0: Tatsächlich.
2: Ja, und zwar jetzt im Nachhinein, ja, muss ich sagen, das Geburtstagslied für den Hamburger Hafengeburtstag.
0: Die fahren die ja jedes Jahr. Ne?
2: Ja, genau.
0: Richtig groß.
2: Der ist ja nun schon gewesen, der Hamburger Hafengeburtstag. Und da ist riesen viel los gewesen. Das Riesenfest muss das wieder gewesen sein, mit allem drum und dran. Ich glaube, irgendwann, dann fahre ich da auch noch mal hin und gucke mir das an.
0: Lass mir da einfahren, ne?
2: Ja, das versuchen wir mal. Naja, auch richtig. Heiko, dein Geburtstagslied, das senden wir natürlich, ist gar keine Frage, für den Hamburger Hafengeburtstag nochmal im Nachhinein jetzt. Und zwar Sebastian Rochlitzer mit seinem Lied Dein Geburtstagslied.
0: Mit seinem Lied Geburtstagslied.
2: Mit seinem Lied Geburtstagslied, ja.
0: Ja, genau.
2: Ganz so. Nun denn.
0: Denn.
2: Wir versuchen das mal.
0: Echt? Mensch, wir sollen das versuchen?
2: Ja.
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0: Das wünschen wir natürlich allen, die heute Geburtstag haben. Das ja, passt der, ja eher zu den Leuten, ne?
1: Ja, das.
0: Zu einem Hafengeburtstag, weiß ich nicht. Esspapier will der bestimmt nicht haben.
1: Aber ist ja egal. Es war eine gute Idee und das
0: schönes haben, Geburtstagslied wird
1: das
0: jedenfalls.
1: Das haben wir jetzt erfüllt.
0: Genau,
1: und
0: richtig.
1: Dann ist das auch so ganz genau. Du, ein Kumpel von mir kommt letztes Mal mir an und sagt, die Macht der Gewohnheiten, sagt er. Also sowas. Also ich bin
0: Macht
1: ja ein
0: der Gewohnheit.
1: Ja, er sagt, ich bin Gewohnheitstier. Ich sag, wieso hast du denn? Er sagt, ach, unsere jungen Leute, ich habe ja alles an unsere jungen Leute vererbt, sagt er, jetzt den ganzen Kram schon. Und die wollten jetzt aus zwei Wohnungen quasi.
0: Eins machen.
1: Nee, also nein, aus einer, also unten ist ja eine Wohnung, oben ist so eine Wohnung und das ist alles verbunden mit einer Treppe und du kannst da rauf und runter gehen und dies
0: Rolltreppe?
1: Und das. Nee, eine Rolltreppe.
0: Schade.
1: Ist das nicht. Nee, nee.
0: Hätte ich dir angebaut.
1: Tatsächlich? Naja, nee, aber.
0: Spannend, oder nicht? Eine Rolltreppe, ja, rauf und runter fahren immer den ganzen Tag.
1: Ja, wer da Spaß dran hat, das kann natürlich sein, ja, sicherlich. Nein, aber die haben gesagt, nein, das wären jetzt zwei Wohnungen voneinander abgeschlossen, da kannst du von einer in die andere nicht mehr rein und die untere Wohnung jetzt da, wo mein Kumpel jetzt auch noch drinnen wohnt, die ist auch komplett ein bisschen umgebaut worden, weil das jetzt ja eine Einzelwohnung für sich ist und da ist das Badezimmer aus da rausgekommen.
0: Tatsächlich.
1: Braucht
0: man nicht mehr, ne?
1: Nein, ist an einer anderen Stelle wieder.
0: Man kann ja draußen irgendwie mit dem Schlauch sich abspritzen, ne?
1: Das kann man sicherlich auch tun.
0: Ja, siehst du?
1: Nee, die haben das da weggenommen, in einem anderen Zimmer wieder eingebaut, die ganzen, weil es da dann so besser passt und weil es kleiner ist. Und da haben sie eine große Wohnstube von gemacht, von den Badezimmern. Und alles. Ja, das war also schon interessant auf jeden Fall. Da sagte er, und jetzt haben die bei mir eine Tür. Weißt du, die zur
0: ja, eine Tür reicht ja.
1: Eine in
0: muss ja eine Tür sein, damit du rein und raus kannst.
1: Na, in dem einen Zimmer, wo ich, also seine Küche ist das quasi, und da sind zwei Türen immer drin gewesen und die eine, die war zur eigenen Wohnung im Flur und dies und das und die andere Tür, die ging dann quasi zur Treppe nach oben und das war aber auch der Weg nach draußen und diese Tür ist jetzt zugemauert worden.
0: Tatsächlich?
1: Ja, und dann übertapeziert mit allen drum und dran, aber
0: jetzt kommt derjenige nicht mehr raus.
1: Er sagte, das glaub... Doch, natürlich kommt man raus, das ist ja umgeändert worden alles, aber nur, dass man auch nicht mehr zur Treppe rankommt und so. Naja, und jedenfalls ist es jetzt so quasi, dass wir, wenn du dich nicht konzentrierst, wups, wenn du raus willst, stehst du wieder vor dieser, wo früher die Tür war und da ist keine mehr. Und weißt du was? Und sogar der Hund steht davor und will da raus, obwohl da keine Tür mehr ist. Und weiß, aber das ist ja noch nicht das größte Problem. Absolut nicht. Weil wenn du im Halbschlaf aufstehst, nachts jetzt zum Beispiel, und muss mal eben, nicht, wie das denn so ist, nicht? Aber jetzt ist das Badezimmer ja da gar nicht mehr. Und das ist jetzt woanders. Da musst du ganz schön, aufpassen. Und deswegen haben sie da jetzt einen Bewegungsmelder eingebaut, dass man da nicht, was denn so passiert, nicht? Aber ist bis jetzt noch nicht passiert, hat er gesagt. Was ein Glück, du. Nicht? Aber der Mensch ist ein Gewohnheitstier.
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2: Mit Costa Cordalis, tatsächlich.
3: Ja.
2: Wieso fandet ihr in Mexiko? Ich kann ja gar nicht mexikanisch.
3: Das weiß ich doch nicht.
2: Ich fand sie irgendwo allein auf dem Klo, das wäre ja noch gepasst. Oder?
3: Wie kommst du da denn drauf?
2: Ja, das wäre doch das richtig,
3: also
2: Richtige.
3: Beim besten Willen, also nee, das findet man niemanden ein.
2: Weißt du denn, was der Unterschied zwischen einer Frau und einer Batterie ist?
3: Jetzt wird aber nicht rassistisch hier.
2: Nee.
3: Was denn?
2: Das ist der Unterschied. Weil Batterie hat auch eine positive Seite.
3: Oh. Ah! Was kriegst du denn hier? Mein lieber Scholli, du machst dir aber keine Feinde hier. Ich sag dir das, du. Oh Mann.
2: Widerspreche nie einer Frau, warte 5 Minuten, dann tut sie das von selbst schon.
3: Ja, das kann natürlich möglich sein. Da pflichte ich dir bei. Das ist ja manchmal auch alles gar nicht ganz so einfach. Manchmal ist es auch ja besser, einfach still dabei zu stehen und zu nicken. Weißt du?
2: Ja, ja.
3: Und je weniger Ahnung du von dem Thema hast, ja, je intensiver musst du nicken. Also, dass du rüberbringst, du hast das verstanden, was sie gemacht haben. Ja, das ist einfach so. Und manchmal ist das ja auch alles ein bisschen viel einfacher.
2: Ja, soll so sein, oder?
3: Ja, dann sagt man ja, ja, und dann ist das
2: ja,
3: einfach.
2: Ja, weißt ja, auch hier, was hier ja heißt.
3: Ja, das weiß ich wohl, ja. Nicht? Aber manchmal ist das eben so und dann geht man auch einer Diskussion aus dem Wege. Manchmal nicht.
2: Meinst du?
3: Ja, aber manchmal muss das auch sein, ja.
4: Dieser Typ mit seiner Moderation macht mich noch völlig wahnsinnig.

0: Ja, das habe ich jetzt gar nicht so schnell hergekommen.
1: Das ist eine leckere Sache, ne?
0: Oh ja, also Spanferkel, da kannst du mich auch mit reizen. Also beim
1: reizen?
0: Besten. Oh, wenn das so schön knusperig ist und was nicht alles, sag ich auch, oh, ist herrlich, du.
1: Knusper, Knäuschen.
0: Wer knuspert da? Ja, genau, richtig da. Naja, siehst du wohl. Aber ich habe ja neulich schon mal erzählt, ich habe ja mal vom Kumpel von mir ein Handrasenmäher geschenkt gekriegt, was so ein ganz steinuralten, weißt du? Meter vor, Meter zurück und dann immer, weißt du, mit der kleinen.
1: Mit Schwung geht der, ne?
0: Ja.
1: Ohne Energie.
0: Ja, ganz genau. Und den habe ich jetzt auch wieder raus, weil Rasenmähen geht ja nun auch schon wieder los, das nützt nun alles nichts.
1: Schon wieder los, ja. Schon ein paar Mal losgelesen.
0: Ja?
1: Ja, ich habe Olaf losgeschickt, ja. Olaf heißt mein Rasenmäher.
0: Olaf?
1: Ja.
0: Olaf, dein Rasenmäher?
1: Ja.
0: Aha. Okay.
1: Immer wieder alleine.
0: Ach so, der auch von alleine losfährt, sei sein.
1: Ja,
0: genau. Nee, das macht meiner ja nicht so. Nicht? Meiner, der, das ist ja.
1: Der heißt auch nicht Olaf, ne?
0: Nee, der hat gar keinen Namen. Mein Handrasenmäher hat gar keinen Namen. Also im Prinzip ist der doof, aber irgendwie auch nicht. Weil den habe ich mir jetzt erstmal schön fertig gemacht, weil der muss an sich ein bisschen gut scharf sein. Ne, ich bin schön bei gewesen, habe eine Stunde bei gewesen, schön scharf gemacht, das ganze Ding.
1: Mit Pfeffer?
0: Nein. Das ist das Messer, was sich da dreht quasi auf diesem alten Handrasenmäher.
1: Das ist scharf gemacht?
0: Das haben die ein bisschen...
1: Womit denn? Womit?
0: Pepperoni
1: oder womit hast du das scharf gemacht?
0: Nein, ich habe es geschärft quasi.
1: Ja, womit denn?
0: Damit es besser schneidet. Ja. Damit diese Rolle besser schneidet. Deswegen habe ich das gemacht.
1: Ja, womit denn? Das hast du mal endlich.
0: Ja, ich bin da mit einer ganz kleinen Flex bei gewesen und dann habe ich das nachher mit der Feile habe ich das nachgearbeitet. So, aber mit bloß nicht zu viel, damit, weil das Messer musst du dann ja auch nachstellen und also. Aber das ist ja auch ganz egal. Jedenfalls, aber wo das Benzin jetzt, normalerweise habe ich da überhaupt keine Lust
1: Benzin
0: zu.
1: Benzin kommt
0: da
1: auch noch rein.
0: Aber wo das Benzin so teuer ist, da habe ich gesagt, ach, weißt du was, wenn du das jetzt mit dem Handrasenmäher machst, erstmal, das ist ja... Auch auf der anderen Seite Gartenjogging so ein bisschen. Nicht?
1: Ein bisschen, aber.
0: Ja, der eine und andere bewegt sich ja auch mal ein bisschen zu wenig. Und wenn ich jetzt meinetwegen auch einen kleinen Rasen habe, dann kann ich mit so einem Apparat das doch auch machen. Das ist doch. Nicht? Und vor allen Dingen, weißt du, was ist? So ein kleiner Rasenmäher, der macht doch ein gutes Klima, habe ich dir schon erzählt.
1: Ja, klar.
0: Und zwar, wenn ich den Rasen damit gemäht habe oder wenn ich den Rasen gemäht habe, dann freuen sich bei uns immer alle. Und dann haben wir in der Familie immer gleich ein gutes Klima. So machen wir das.
1: So machen wir das.
0: Genau.
1: Papa, wo ist eigentlich das Ding zum Kartoffelschälen, habe ich letztens gefragt.
0: Nee.
1: Die ist einkaufen.

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1: Christine und die Grubertaler waren das.
2: Also das ist ja eine schöne Musik, da kannst du ja richtig schön nach...
1: Disco Fox war das.
2: Ja, ich sag dir das so. Yeah. Das kann ich ja auch sogar noch, du.
1: Also ja, zwei links einfallen lassen, ne?
2: Ja, das ist ja bloß immer dumm, wenn du... Du gehst mit zwei Leuten auf die Tanzfläche und gehst alleine wieder runter, weißt du? Aber alleine kann man sowas ja auch zur Not auch tanzen. Da, nicht? Da ist ja so. Aber neulich im Fernsehen, also der Mensch sollte sich einfach mehr mal nach der Natur richten, weißt du das wohl? Weil neulich im Fernsehen, da hatten die nämlich...
1: Was hatten die da?
2: Da hatten die Zeitrafferaufnahmen.
1: Tatsächlich?
2: Ja, und zwar Zeitrafferaufnahmen vom Feierabendverkehr in der Großstadt. So, ne, und wie das denn aussieht.
1: Das war unheimlich interessant.
2: Das
1: ne?
2: hat ja, ja, fand ich. Ne, und jedenfalls, das hat ja manch einer von euch auch schon gesehen, wie das aussieht. Und dann haben sie auf der anderen Seite, haben sie gezeigt, also Zeitraffer mehr oder weniger von Ameisen. Weißt du? Und da sind auch 10.000
1: Ameisen. Ameisen.
2: Ja, Ameisen. Jetzt, also jetzt die Tiere Ameisen, jetzt nicht, dass da welche mit der Palette durch die Gegend schieben oder sonst
1: genau.
2: was. Nee, das sind so die Tiere. Nee, die nicht. Nein, einfach die kleinen Ameisen. Und das sah genau fast ähnlich aus, das Ganze, wie der Feierabendverkehr in der Großstadt. Das Problem ist nur, dass wenn beim Feierabendverkehr in der Großstadt, wenn da irgendeiner jetzt mal einen Plattfuß hat oder das Auto ist kaputt, dann hast du immer gleich einen Stau bis nach sonst 5 Kilometer rückwärts bis zur 27. Ampel, hätte ich bald gesagt. Jetzt ist nur die Frage, wenn jetzt meinetwegen von den Ameisen her, ja, wenn sich da jetzt mal eine Ameise den Fuß umknickt, ja, weil die sitzen ja nicht im Auto oder sonst was, sondern da knickt sich jetzt einer den Fuß um und der liegt da quer und kann dann nicht, da siehst du nicht, dass da ein Stau ist oder sonst irgendwie was. Das wird irgendwie sofort behoben, das Ganze, du, und dann geht das einfach nur weiter. Nicht? Und da kannst du doch manchmal einfach nur sagen, du, da kann doch kein Computer gegen anladen.
1: Computer sowieso nicht, nee.
2: Nee, die auch nicht.
1: Computer gibt's nur zu Weihnachten.
2: Ja, das hast du auch wieder. Kein Computer, meine ich jetzt. Der
1: kommt auch nicht.
2: Die
1: muss man holen.
2: Diese Verkehrsdinger da ausrechnen und alles. Also beim besten Willen. Also was die Ameisen auf dem Zettel haben, wie die ihren Verkehr auf der Reihe kriegen, das ist schon ganz, ganz, ganz beeindruckend. Muss ich wirklich sagen.
1: Tatsächlich.
2: Riesen-Ameisen-Respekt. Ja.

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1: Ganz genau so sieht das aus. Das war Eddie Cochran mit Summertime Blues.
2: Na ja, und weißt du, worauf ich mich schon wieder freue?
1: Ja.
2: Und zwar, wenn das wieder so ein bisschen sommerlich warm wird und allen sowas. Weißt du, und die Frontsleute denn wieder so mit heiße Höschen rumlaufen.
1: Die sind sowieso nicht da.
2: Wer ist nicht da?
1: Ja, der ist der letzte zur Polizei gegangen, hat seine Frau als vermisst gemeldet.
2: Ja?
1: Ja, hat der Polizist gefragt, wann haben Sie es denn gemerkt? Ja, ich habe heute das letzte saubere Hemd aus dem Schrank genommen. War sie nicht mehr da. Und haben Sie denn wenigstens ein Foto dabei? Ja, Foto habe ich auch mitgebracht. Der Polizist guckt sich das Foto an und sagt, wollen wir die wirklich noch suchen? Nur?
2: Oh, also beim nächsten Einkaufen wirst du mit Eier geschmissen, das sehe ich schon. Komm hier, du, also beim besten. Hör auf, du. Naja.

0: Friedelhensch.
1: Und die Zypris.
0: Das alte Fürsthaus. Der arme Fürsthaus ist ganz allein.
1: Wo hast du diese Aufnahmen denn wieder ausgegraben? Das ist ja faszinierend, muss ich ja ganz ehrlich sagen. Aber was ich eben noch sagen wollte.
0: Wir sind nicht live heute, wir sind speziell aus der Dose heute.
1: Ja, das ist einfach so.

0: es macht trotzdem Spaß. Hier muss ich ganz ehrlich sagen, also beim besten Willen. Und das ist nun mal so, wenn einer von uns mal nicht da ist, dann müssen wir es halt eben vorproduzieren auf diese Art und Weise. Und dann ist das auch in Ordnung. Aber weißt du, auf was ich mich schon wieder freue? Ne? Habe ich eben ja schon mal angedeutet. Und zwar auf die Corden Boxens im Sommer. Auf die heißen Höschen, du. Oh, wenn die Mädels da mit so schicke heiße Höschen durch die Gegend laufen und was nicht. Ich meine, ich gucke da ja nicht hin.
1: Nee, nee,
0: schlecht. Nicht? Aber das sieht aber auch ja schick aus, also meistens jedenfalls.
1: Einige machen ja sogar eine Schlammpackung, ne?
0: Eine Schlammpackung?
1: Ja, damit die besser aussehen.
0: Was hat das
1: denn? Nach drei Tagen bröckelt das Zeug wieder ab, denn das ist schlecht.
0: Ja, also, okay, nee, das mag auch ja sein. Aber ich mache das ja auch gerne. Ich meine, das hat ja auch wirklich, das ist ja auch gut für die Umwelt und all sowas, nicht? Also, finde ich jedenfalls.
1: Schlammpackung, das hast du recht.
0: Nee, ja, ist ja gesund, auch die gesund. Heißen diese kurzen Hosen. Also, wenn du jetzt im Garten auf Knien rumkrabbelst zum Beispiel, also in eine Beete meine ich jetzt, nicht? Nicht, wenn du nachts von Schützenfest gekommen bist oder sonst irgendwie was, nicht? Ich meine, wenn du in eine Beete rumkrabbelst, nicht? Und du bist nachher fertig und gehst rein, dann brauchst du hier nur die Knie zu waschen und nicht die ganze Hose. Das hat doch nun auch schon wieder Gesicht, nicht? Das ist so, nicht? Und mit dem Höschen und Hösch. Also deutsche Sprache ist ja auch nicht schwer. Nicht? Ich habe einen Bekannten, der heißt Höschen mit Nachnamen, nicht? Und den haben sie in der Schule schon immer geärgert und den haben sie auch gesagt, oh, Hermann Höschen, haben sie gesagt, ich kenne nicht Höschen, ich kenne Höschen, nicht? Und das ist wirklich wahr. Also die deutsche Sprache, die hat schon vorne und hinten, wie bin ich da jetzt drauf gekommen, weiß ich gar nicht, aber das fiel mir gerade eben so ein. Nützt nur alles nichts.
1: Tatsächlich.
0: Ja, heiße Höschen, schönes Ding.
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0: Wer hat dir das erlaubt?
1: Man klaut ja auch nicht, ne?
2: Nee, normalerweise sollte
1: man
2: das...
1: Man sollte das höchstens wegfinden, aber nicht klauen.
2: Ja, das ist so. Also
1: da übrigens die Prinzen und deine Freunde.
2: Tatsächlich?
1: Ja, ja.
2: Ja, guck an, du. Aber was ich zu Anfang ja schon mal sagte, ich bin ja bei meinem Telefon bin ich auf einen Knopf irgendwie gekommen. Das war so ein Mikrofonknopf.
1: Du sprichst immer mit deinem Telefon.
2: Ja, das hab ich auch gesagt, ja, ne? Und... Also du glaubst ja gar nicht, ich bin an sich ja normalerweise schon ein etwas länger erwachsener Mensch, ja, und man kann mir an sich auch keine Märchen oder sonst irgendwie was mehr erzählen, da kann ich also schon sortieren, wie das alles so funktioniert, nicht? Aber wie schnell man sich an eine Stimme gewöhnen kann, die freundlich mit einem spricht, weißt du, und wie ich mich das nächste Mal, die hat mit mir gesprochen, als wenn das jemand anderes wäre. Das, also und in dem Augenblick, die Höflichkeit gebührt das ja, wie ich am anderen Morgen nochmal auf das Mikrofon gedrückt habe, da habe ich gesagt, guten Morgen, bist schon wach.
1: Mhm.
2: Das habe ich mein Telefon gefragt, das müssen wir jetzt nicht verstehen. Absolut nicht. Aber irgendwie in mir war die Höflichkeit, dass ich das gesagt habe, guten Morgen.
1: Tatsächlich.
2: Ja, und da hat diese Stimme gleich geantwortet und hat gesagt, ja, ich bin schon wach, danke der Nachfrage.
1: Guck an.
2: Also, und jetzt stell dir mal vor, das sind viele Jugendliche, die wenig Kontakte nach außen haben und sich quasi nur noch mit so einer KI unterhalten. Die bauen ja zur Öffentlichkeit gar nicht mehr so die. Also ich verstehe, das ist ja gefährlich. Und wenn man alleine davor sitzt, also das geht ganz, ganz schnell, weißt du, dass du da irgendwie da. Also ich weiß nicht, das ist schon faszinierend, du. Da muss man richtig aufpassen, weißt du das?
1: Ja, das kann natürlich sein.
2: Dass du da nachher noch Realität und elektrisch alles so ein bisschen auseinanderhältst. Naja, ist es so.
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0: Jacqueline Boyer war das.
1: Oh, du.
0: Mit zu.
1: Habe ich ja.
0: Kriegst die Tür nicht wieder zu.
1: Habe ich ja ewig nicht gehört. Jedenfalls in dieser Aufnahme nicht. Da gab es noch mal eine neuere Aufnahme von. Aber in dieser Aufnahme, das war schon.
0: Das Original.
1: Richtig ein Original, ja. Richtig ein Schmaus für die Ohren. Für
0: 60er.
1: Die man kann auch richtig da. Liebe Grüße habe ich ja auch noch. Ja, was glaubst du denn?
0: Willst du die noch loswerden?
1: Natürlich will ich die loswerden. Also, was meinst du, warum ich die mitgebracht habe? Gar keine Frage. Na, und zwar, liebe Grüße gehen heute
0: an alle.
1: An die Leute. Ja, selbstverständlich. Die sich noch bereit erklären, und das kennt der eine und andere ja von früher vielleicht auch nachher, nachts aufzustehen, um mit dem Auto loszufahren, wenn das Telefon geklingelt hat und gesagt, sag mal, könntest du uns hier mal von der Feier abholen? Wir können überhaupt kein Taxi kriegen und gar nichts. Und dann stehst du...
0: Nimm mal Tobi, wie du nach Hause kommst.
1: Das wäre die zweite Lösung in dem Augenblick, weißt du? Und dann fährst du da auch noch ganz hin, nachts, wirst dabei auch noch geblitzt.
0: Genau, richtig.
1: Nicht? Und auf dem Weg nach Hause hast du noch einen Wildunfall. Jo, siehst du, ich sagte, dann ist die Nacht richtig lang. Aber trotzdem, das ist jetzt also extrem. Nicht? Also, wer sich heute noch bereit erklärt, um das zu machen, und diese Leute, die grüßen wir heute ganz, ganz, ganz herzlich. Nicht? Aber lässt du die Kinder denn da alleine stehen, wenn sie dich angerufen haben? Nein, du fährst los und holst sie ab. So gehört sich das auch irgendwie. Alles klar.
0: Auf alle Fälle.
1: So ist es.
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0: Jerry Lee Lewis.
1: Ich sag dir das.
0: Cool, little shaking going on.
1: Ich sehe da immer noch das brennende Klavier, weißt du.
0: Brennend?
1: Ja, da gab's mal so eine Aufzeichnung von.
0: Ich springe ja mit dem Hintern drauf, ne?
1: Ja, auch noch. Das musst du erst mal hinkriegen dann, nicht? Also, wenn ich das machen würde, würde wahrscheinlich die Tastatur ein Eimer sein.
0: Kann passieren, ja.
1: Ja, wie es denn so ist. Aber es gibt ja auch Menschen, weißt du, die können sowas einfach und die leben das. Es gibt ja auch Leute, die können besonders gut tanzen, besonders gut singen oder aber die können was anderes wieder überhaupt gar nicht. Und so ist das auch wunderschön, sage ich jetzt mal, dass es so viele Menschen gibt, die unterschiedliche Sachen können. Und das ist, finde ich toll, muss ich ganz ehrlich sagen, weil ich dann immer wieder begeistert bin, wenn irgendjemand etwas besonders gut kann.
0: Hast du denn schon gesagt, wohin die Leute hinschreiben können, wenn sie was grüßen wollen oder einen Musikwunsch haben? Hast du diesmal gar nicht gemacht, ne?
1: Drück doch einfach aufs Knöpfchen.
0: Und nee, will ich ja gar nicht. Ich finde den Zettel nämlich nicht. So
1: doch,
0: schnell.
1: Natürlich. Natürlich. Also sag mal, hör mal zu. Habe ich doch immer
0: Zettel
1: an Bord.
0: Zettel gefunden?
1: Habe ich doch immer an Bord, das Ganze nicht. Also, wenn ihr uns erreichen wollt, selbstverständlich könnt ihr das über studio@radioweser.de. studio@radioweser.de. Musikwünsche und Grüße. Gerne, wir freuen uns auf jeden Fall.
0: Worüber denn?
1: Naja, über die Grüße und die Musikwünsche, über was denn sonst?
0: Ja, nächste Woche geht auch wieder WhatsApp,
1: ja,
0: dann könnt ihr uns wieder schreiben.
1: Sind wir wieder dabei,
0: 0421-277-2942.
1: Ja. Ganz genau, richtig.
0: Ne? So sagt man das schnell, ne? Ohne Zettel.
1: Ja, du kannst halt, du bist ja auch etwas Besonderes. Du kannst das ja auch. Ich kann sowas immer nicht behalten. Den Spruch des Tages habe ich euch
0: den
1: auch noch.
0: Den können wir uns jetzt schenken.
1: Warum? Nein, können wir sie schenken. Besondere Menschen erkennst du daran, dass sie dich berühren, ohne ihre Hände zu benutzen.
0: Meinst du?
1: Ja, na, ist doch schön. Habe ich doch gut gesagt, oder?
0: Nö.
1: Das war mir klar.
0: Wegen Kalender hast du den gefunden, den Spruch.
1: Auf dem Abfallkalender hinten
0: auf
1: der sechsten Seite. Ja. Selbstverständlich. Wo soll ich denn sonst wohl so hochqualifizierte Sachen herhaben?
0: Das glaubst genau, du, richtig.
1: Nicht? Also
0: ich weiß nicht, was unser Müllkalender alles hergibt. Wahnsinn.
1: Ihr Lieben.
0: Musst du noch bedanken bei der Abfallwirtschaft.
1: Ja. Das war ja wieder was heute, du. Ja.
0: Hat Spaß gemacht.
1: Ja. Auf jeden Fall.
0: Auf alle Fälle
1: ja.
0: Sind wir nächste Woche wieder da live für euch. Live in Farbe.
1: Richtig.
0: Und Stereo auch.
1: Da gehen wir mal ganz schwer von aus, sage ich jetzt mal.
0: Ja.
1: Naja.
0: Ansonsten wünschen wir euch ein schönes Wochenende. Schön, dass ihr da dabei gewesen seid. Wir kommen wieder nächste Woche mit einer neuen Ausgabe vom Radio Frühstück. Ey, wir kommen auch wieder. The Voice, die Stimme aus Stur, Conny Heidmann.
1: Manch schönes Lied hat euch entzückt, weil Horst die richtigen Knöpfe drückt. Musitech und Mikrofon, Horst Reimers. The Real One, der einzigst wahre.
0: Und tschüssi.

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Servus, grüß Sie oder hallo oder moin, wie man bei uns so schön im Norden sagt. Ich begrüße dich ganz herzlich zu einer weiteren Ausgabe der Morning Show hier live am Samstag aus dem Sendestudio in Bremen. Und ja, zum Start, da beginne ich heute mal mit einer kleinen Zeitreise für euch in das Jahr 1974. Manche waren vielleicht sogar dabei, ich war damals auch neun. Ich weiß gar nicht, ob wir das im Fernsehen geguckt haben, aber es gab tatsächlich damals schon den ESC, den gibt es nämlich seit 70 Jahren. Seit 70 Jahren gibt es schon den ESC. Und ja, damals im Jahr 1974, da waren vier Personen aus ABBA auf der Bühne und haben einen Song über ein Kriegsereignis performt, nämlich über Waterloo. Das kommt für euch heute mal ausnahmsweise in der schwedischen Version. Und hinterher kommt unser aktueller deutscher Beitrag Sarah Engels mit dem Feuer.

Wir haben ja diese Woche ganz viele deutsche Stars, die irgendwas gewinnen oder gewonnen haben, wie zum Beispiel den Menuhin letzte Woche. Der hat doch tatsächlich DSDS gewonnen mit dem Song Mercy on Me und damit ist er dann in die Charts eingetreten oder was soll ich sagen, besser nicht eingetreten, denn er ist ja nicht mal unter die 100 gekommen. Das hat natürlich auch Folgen für den heutigen Tag. Frau Sarah Engels, kann ich garantieren, wird mindestens den 35. Platz machen. Da bin ich mir 100% sicher. Weiter geht's für euch hier mit Udo Jürgens, Die Sonne und Du und hinterher Julia Lindholm mit einem Tipp für Sarah Engels. Lebt den Moment.

Mit den nächsten beiden Songs schicke ich mal ein bisschen Lebensenergie nach Winsen zum Heiko, der ja, glaube ich, noch nicht so ganz wach ist hier für euch. Und für dich natürlich ganz besonders die Gypsy Kings mit Volare und hinterher La Bamba. Ihr wisst schon, der Song von, ich glaube, Dietmeier war es. 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

da habe ich doch gerade eine Nachricht gekriegt, ich soll keine Werbung machen für irgendwelche Orangensäfte. Natürlich mache ich das nicht. Hallo, ich bin Fleischer. Ich mache doch nicht Werbung für irgendwas Vegetarisches. Also wirklich. Weiter geht's hier vor euch mit DJ De Agostino mit La Passion und hinter Ricci Poveri mit Sara Pecchi. Ti amo.

0: Beim Besuch im Biergarten geht es um viel mehr als einfaches Durststillen, weiß Genussexperte Ulrich Biene von Veltins.
1: Es geht natürlich um die Atmosphäre, die man dort erleben kann. Die großen Baumkronen, die schattenspendend sind, unter den Schuhen den knirschenden Kies, dann die langen Tischtafeln. Aber natürlich gehört auch ein rustikales Biergartenangebot mit entsprechenden Speisen, Brezeln, eine Brotzeit dazu, aber auch gerne einen Fleischkäse. All das macht letztlich das Biergartenerlebnis unter freiem Himmel aus.
0: Inzwischen hat man aber eine riesige Menge Freiluftbier-Etablissements zur Auswahl.
1: Es gibt auch heute viele Freisitze vor der Gastronomie, die etwas geschützt sind, die Platz bieten, wo man schön an Tischen sitzen kann und genau auch dieses Gefühl erleben kann, unter freiem Himmel den Nachmittagabend zu verbringen und einfach frische Luft zu tanken und Durst zu löschen.
0: Und das ist pures Sommergefühl.
1: Je nachdem, wie der Tag gelaufen ist, vielleicht hat man vorher eine kleine Wanderung gemacht oder trifft sich nach einem langen, anstrengenden Bürotag zum Feierabendbier mit den Kolleginnen und Kollegen, um einfach den Sommer zu genießen und ein bisschen abzuschalten und ein schönes, frisches Pilz zu trinken.
0: Oder ein anderes der über 5000 Sorten, die die Biernation Deutschland so zu bieten hat.
1: Das hängt ganz von den Wünschen der Biertrinker und Bierfreunde ab, die entweder ein frisch gezapftes Pilz bevorzugen oder ein schönes helles oder aber lieber eher fruchtiger, zitroniger, spritziger ein Radler mögen. Wer es rustikaler mag, ist auch mit einem Landbier gut bedient. Es muss natürlich schön serviert sein, schöne Schaumkrone und kräftige Farbe im Glas.
2: Tja, Sabine hatte mich ja auch zu so einer Gartenparty eingeladen. Dann habe ich mir überlegt, sie wollte Schnitzel braten. Schnitzel? Natürlich nur die guten von, ihr wisst schon wo. Ja, aber dann habe ich gehört, die Sabine, die lässt sogar das Kaffeewasser anbrennen. Und dann habe ich abgelehnt. Ja, weiter geht's für euch hier mit ein bisschen Schlager. Und zwar für euch hier im Player Fantasy eine Nacht im Paradies.

Player habe ich jetzt für euch die bunte Altkleidersammlung. Ihr fragt euch natürlich, wer das ist. Das sind die Kellys für euch hier mit Key to My Heart. Und dahinter kommt dann die Großfamilie von den Kellys, nämlich die ebenfalls bunten Vögel, die Les Humphrey Singers mit Mamalu.

Mein nächster Titel kommt von Tina Turner. What you get is what you see. Und glaubt mir, ihr wollt nicht alles sehen. Stellt euch vor, ich würde jetzt hier eine Kamera anmachen und ihr würdet mich in meinem pinkfarbenen Pink Panther Schlafanzug sehen. Ach, ich weiß nicht. Es gibt ja auch Gerüchte, dass die Sabine freitags ab 18 Uhr immer im Dirndl sendet. Ja, leider macht sie keine Kamera an. Wir können es also nicht verifizieren. Ja, ich sag mal, ich mache jetzt noch ein bisschen Musik und dann geht's auch schon ab in die zweite Stunde. Und in der Zwischenzeit hole ich mir mal ein schickes Tässchen Kaffee.

Sind wir auch schon in der zweiten Stunde der Morgenshow. Ich begrüße nochmal ganz herzlich alle, die neu dazugeschaltet haben. Kennt ihr das auch? Ihr habt eine Party gefeiert, habt viel leckeres Bier getrunken oder schönen italienischen süßen Wein. Ja, was ihr dann macht am Morgen, darüber reden wir später.

0: ihr kennt das sicher auch. Ihr wacht morgens auf mit Schmerzen und dann sucht ihr nach einer Lösung. Und genau diese suchen auch andere Menschen. Und da habe ich mal einfach meine Praktikantin Paula in die Stadt geschickt und sie fragen lassen, was machst du bei Schmerzen? Und hier sind die Antworten der Passanten.
1: Also ich kann sagen, ich hatte vor Jahren immer sehr starke Migräne. Da hat fast nichts geholfen und dann habe ich mir geholfen mit japanischen Heilpflanzenöl. Auf die Stirn, kalt, dunkel, ein Tag Ruhe und alles war wieder gut.
2: Ich nehme eigentlich immer Ibu. Ich bin so ein Ibu-Kind zu Hause immer. Irgendwas war Ibu genommen, ab und zu auch mal eine Paracetamol, wenn nichts anderes da ist, aber die Klassiker, ne?
3: Wenn es jetzt sowas wie Kopfschmerzen ist, ich meine, Ibuprofen geht ja eigentlich immer und ansonsten muss ich Mama fragen. Also eigentlich egal, was ich habe, ich rufe doch sehr oft meine Mama an und frage nach, was sie empfiehlt.
4: Wenn es jetzt nicht so riesengroße Schmerzen sind, holst du irgendwas dagegen, Tabletten, Ibu oder eine Paracetamol, irgendwas, was es da günstig gibt.
0: Habt ihr es gemerkt? Es sind tatsächlich bei fast allen Haushalten Schmerzmittel im Haushalt. Und ja, wichtige Tipps zum Thema Schmerzmittel gibt's nachher vom Experten. Aber für euch jetzt erstmal Dr. Feelgood. Er führt euch über die Route 66.

Nach so viel rockigen Clouds und Sounds, da kommen wir zu meiner zweiten liebsten Musik, nämlich zur Country-Musik. Und da habe ich für euch eine ganz besondere Interpretin heute im Programm, Aspen Black, eine amerikanische Britin, die auch ganz schön viele Awards schon eingesammelt hat. Und nebenbei macht sie auch noch eine ganz schicke Country-Sendung, Western Airwaves. Die läuft immer mittwochs um 21 Uhr auf dem Loud-Channel Nashville und natürlich bei mir. Wo bei mir ist, das wissen die meisten ja eh. Für euch jetzt im Player Aspen Black mit S Cowboy S They Come und Kevin McAfee Storm Clouds Over Texas.

Tja, beim Blick aus dem Fenster weiß ich auch noch nicht so genau, sind das Sturmwolken, Regenwolken hier in Bremen. Ich lasse mich da gern überraschen. Im Player habe ich jetzt für euch ein Mashup von zwei Interpreten, Olly Murs und Meghan Trainor. Und dieses Mashup gab es in einer coolen Fernsehsendung, The Voice, aber die britische Version. Dort waren sie damals in der Jury für euch hier, Olly Murs und Meghan Trainor. Mit dem Mashup Dear Future Husband und Dance With Me und hinterher, da twistet der Rod Stewart mit uns die Nacht davon.

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1: Tja, ihr kennt es vielleicht auf, ihr wacht auf mit Schmerzen und dann, ja, dann gibt es diese ganz einfache Lösung. Ihr geht ins Bad, habt dort ein Schränkchen oder vielleicht eine Tasche und da liegen sie drin, die Schmerzmittel. Mein Experte hat heute ein paar wichtige Tipps zur Einnahme von Schmerzmitteln.
2: Schmerzmittel gehören zu den meistverkauften rezeptfreien Medikamenten. Bei Schmerzen sollte man deshalb aber nicht einfach in die Hausapotheke greifen, sondern im Beipackzettel nach Dosierung, Neben- oder Wechselwirkungen schauen. So Sonja Thön, Chefapothekerin der Online-Apotheke Doc Morris.
3: Rezeptfreie Schmerzmittel wie Paracetamol, Ibuprofen oder ASS sind in der Regel gut verträglich. Es können aber auch Nebenwirkungen auftreten. Der eine Wirkstoff kann die Leber belasten, der andere Magen-Darm-Beschwerden hervorrufen, weshalb er nicht auf nüchternen Magen, sondern besser dann nach einer Mahlzeit eingenommen werden sollte. Nimmt man mehrere Medikamente ein, können sich diese zudem wechselseitig beeinflussen. Hier hilft ein Wechselwirkungscheck. Den kann man zur ersten Orientierung auch online machen, zum Beispiel bei Doc Morris.
2: Die gängigsten rezeptfreien Schmerzmittel sind Ibuprofen, ASS und Paracetamol. Ibuprofen hilft zum Beispiel bei Schmerzen, Fieber und kann zusätzlich Entzündungen lindern. Bei einem empfindlichen Magen ist allerdings Paracetamol meist die bessere Wahl.
3: Das bei leichten bis mäßigen Schmerzen wie Kopf-, Zahn- oder Regelschmerzen und Fieber zum Einsatz kommen kann. ASS wirkt ebenfalls schmerzlindernd, fiebersenkend und entzündungshemmend, hat aber auch eine blutverdünnende Wirkung und ist nicht für Kinder geeignet.
2: Die Wirkung solcher Schmerzmittel setzt normalerweise gut 30 Minuten nach der Einnahme ein und hält 4 bis 6 Stunden an. Prinzipiell sollte man sie aber nicht öfter als 10 Tage im Monat und nicht länger als 3 bis 4 Tage am Stück nehmen.
3: Ist die Schmerzlinderung von rezeptfreien Schmerzmitteln nicht ausreichend oder dauern die Schmerzen an, dann ist es ratsam, sich an eine Ärztin oder einen Arzt zu wenden, um die Ursache abzuklären und, wenn es angezeigt ist, ein stärkeres Schmerzmittel dann auf Rezept verordnet zu bekommen.
2: Und auch das kann man in einer Online-Apotheke einlösen, als E-Rezept jederzeit und von überall aus.
3: Über die App oder über die Webseite. Dabei kann man auch sparen. Aktuell übernimmt Doc Morris beim Einlösen eines E-Rezepts die komplette gesetzliche Zuzahlung.
1: Tja, gerade bei der Wechselwirkung von Medikamenten sollte man wirklich eine örtliche Apotheke oder diese Seite von Doc Morris besuchen und das mal abchecken, weil zum Beispiel bei mir, ich habe ein COPD-Medikament und ich habe Ibuprofen, was ich meistens nehme, wenn ich Schmerzen habe. Und da muss ich schon auf die Wechselwirkung achten, weil Ibuprofen zum Beispiel die Atmung noch etwas lähmt. Also ganz wichtig, immer so mal sich über die Wirkung von Medikamenten wirklich zu informieren und nicht einfach was einzuwerfen. Weiter geht's für euch mit schicken Sounds aus den 80s und zwei Songs, die eigentlich viel, viel älter sind. Für euch hier im Player Orlando River Sound mit Indian Reservation und Tiffany mit I Think We're Alone Now.

Ich habe mal aus dem Studiofenster geschaut und festgestellt, ich bin nicht alleine, die Wolken sind immer noch da und ja, ihr habt schon geahnt, es sind Regenwolken und was bietet sich da besser an als Regensongs für euch hier im Player? Natasha Bedingfield mit Purple Rain und hinterher die entscheidende und alles umfassende Frage, who'll stop the rain?

Tja, egal ob es regnet oder schneit, euer Cowboy muss jetzt los, meine Rinder warten. Wobei, vielleicht mache ich auch ein paar kleine Schweinereien, man weiß es noch nicht so genau. Ich wünsche euch noch viel Spaß mit dem nachfolgenden Programm und einen schönen Sonnabend. Tschüssi, Servus und bye bye.

im Durchschnitt der Vorjahre. Und erstmals seit über 10 Jahren wuchs die Gesamtzahl der Funkamateure in Deutschland wieder an. Die neue Klasse N erwies und erweist sich dabei als eine Art Sprungbrett. Viele Funkamateure steigen bereits kurze Zeit nach ihrer Erstprüfung auf die Klassen E oder A um, die deutlich weitreichendere Nutzungsmöglichkeiten im Amateurfunk zulassen. Die Erfolge des neuen Prüfungs- und Lernsystems führten zu internationaler Aufmerksamkeit und mit der Unterzeichnung der Absichtserklärung trägt diese Aufmerksamkeit nun erste Früchte. Entsprechend zufrieden zeigte sich das zuständige DARC-Vorstandsmitglied Ronny Järke, Delta Golf 2, Romeo Oscar November. Dass unsere Lernplattform anerkannt und adaptiert wird, ist ein schöner Lohn für den unermüdlichen Einsatz so vieler Aktiver. Wir freuen uns, dass 50ohm.de einen Beitrag zum internationalen Brückenbau im Amateurfunk leistet. Am 5. Mai fand zum 27. Mal der Europatag der Schulstationen statt, an dem wieder Funkstationen an Schulen und Universitäten in ganz Europa aktiv waren. Grundsätzlich ist der Europatag ein Aktivitätstag, kein Contest. Deshalb stehen nicht der Wettbewerb, sondern die persönlichen Funkkontakte im Vordergrund. Die QSO-Partner sollen sich die Zeit für einen kurzen Austausch nehmen und auch Geduld mit den meist jungen Funkerinnen und Funkern haben. Die Aktivitäten fanden von 7 bis 17 Uhr UTC sowohl auf Kurzwelle als auch auf VHF, UHF statt. Auch die Nutzung des geostationären Satelliten QO100 für Weitverbindungen hat sich aufgrund der sicheren Ausbreitungsbedingungen bewährt. Ausgerichtet wird der Europatag der Schulstationen vom Verein Arbeitskreis Amateurfunk und Telekommunikation in der Schule, abgekürzt AATIS, auf dessen Webseite auch die Teilnahmebedingungen zu finden sind. Der AATIS e.V. war sehr erfreut, dass der Aktionstag auch in diesem Jahr wieder zahlreich angenommen wurde. Viele Schulen, Hochschulen und Ausbildungsstätten waren on the air und haben junge Funkamateure dazu ermutigt, erste Schritte auf den Bändern zu wagen. Damit gelingt häufig die Nachwuchsgewinnung oder bei jungen Menschen Interesse für Naturwissenschaft und Technik zu wecken. Das Hamley-Projekt ist zum Gewinner des Amateurfunk-Softwarepreises 2026 gekürt worden. Der diesjährige Preis würdigt die Arbeit der derzeitigen Kernentwickler. Das sind Nate Barkmann, November 0, November Bravo. George Balz, November 3, Golf Bravo. Daniele Forsi, India Uniform 5, Hotel Kilo X-Ray. Und Michael Nusiainen, Oscar Hotel 3, Bravo Hotel X-Ray. Hamlib wurde aufgrund seiner langjährigen und unverzichtbaren Rolle bei der Anbindung von Software an Transceiver oder andere steuerbare Geräte ausgewählt. Seit mehr als einem Vierteljahrhundert bietet Hamlib eine einheitliche, zuverlässige Möglichkeit, Steuerbefehle zu senden und den Gerätestatus abzurufen, zum Beispiel über eine CAT-Schnittstelle. Trotz seines Alters wird das Projekt weiterhin aktiv gepflegt, wobei regelmäßig neue Funkgeräte und Geräte hinzugefügt werden. Viele moderne Transceiver verfügen über Schnittstellen, die eine softwarebasierte Steuerung ermöglichen. Es gibt Anbindungen über USB, RS-232 oder Ethernet. Hamlib abstrahiert all diese Schnittstellen und erleichtert es Anwendungsentwicklern erheblich, mit Funkgeräten, Antennenrotoren, Endstufen und anderen steuerbaren Geräten zu interagieren. Von WSJT-X und FL-Digi bis hin zu JS8-Call, LOG4OM und CQR-LOG basieren fast alle heute verbreiteten Amateurfunkanwendungen auf Hamlib. Die Arbeiten an Hamlib 5 sind bereits im Gange. Es gibt noch keinen festen Termin zur Veröffentlichung, man hofft allerdings auf 2027. Weitere Informationen zu dieser Software gibt es im Internet. Der Amateur Radio Software Award ist eine jährliche internationale Auszeichnung, die Softwareprojekte würdigt, die den Amateurfunk bereichern und Innovation, Freiheit und Offenheit in der Entwicklung von Amateurfunksoftware fördern. Nominierungsrichtlinien, Veranstaltungskalender und Informationen zu früheren Preisträgern finden Sie auf der Webseite der Organisation. Das waren unsere heutigen Meldungen aus der Funkwelt für Sie. Der nächste Titel ist ein Musikwunsch unseres Hörers Dirk Peterek. Ihm ist beim Umschichten seines Musikarchivs eine schöne Country-Ballade aufgefallen, die heute praktisch nicht mehr zu hören ist.
Es ist eine späte Produktion von Mary Ford mit Les Paul aus dem Jahr 1962 und sie heißt Another Town, Another Time. Interessant daran ist zu hören, wie verbunden Mary Ford auch mit dem Country-Musikgenre war, obwohl man sie ja aus viel differenzierteren Produktionen und Aufnahmen kannte. Und noch was ist interessant. Die schwedische Supergruppe ABBA veröffentlichte im Jahr 1973 einen Song mit einem ganz ähnlichen Titel, nämlich Another Town, Another Train. Könnte das Original von Mary Ford eine Anregung dafür gewesen sein? Urteilen Sie selbst. Und dass man diesen Titel heute praktisch nicht mehr im Radio hören kann, das hat nun ein Ende. Hier bei Radio DARC.

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1: Am 30. Mai 2026 ist eine Radiobörse im Rundfunkmuseum KAM, also ein Flohmarkt für alte Radios. Das ist von 9 bis 12 Uhr, also am Vormittag. Und anschließend gibt es auch noch einen Depotverkauf. Da verkauft also das Museum selbst überzählige Stücke. Das ist dann von 13 bis 15 Uhr. Ist allerdings an verschiedenen Orten, dazu gleich mehr. Die Radiobörse, also der Flohmarkt für jedermann, findet auf dem Parkplatz des Museums im Freien statt. Das ist das Rundfunkmuseum KAM in der Sudetenstraße 2a in KAM. Am einfachsten mal im Internet nachschlagen oder jetzt mitschreiben. Tische und gegebenenfalls Regenschutz bitte selber mitbringen. Reservierung ist nicht notwendig und es werden auch keine Gebühren verlangt. Die Teilnahme am Flohmarkt ist also kostenlos. Spenden ans Museum sind jedoch willkommen. Informationen zu der Börse gibt es bei Gunter Krämer. Der hat die folgende Telefonnummer: 0911 642 6964. 0911 642 6964. Und das Ganze findet am Rundfunkmuseum KAM in der Sudetenstraße 2a statt. Von 13 bis 15 Uhr werden dann eben die Dubletten aus dem Depot des Museums verkauft. Und das ist dann nicht am Ort des Rundfunkmuseums, sondern in der Werner-von-Siemens-Straße 23 in KAM. Und um die Sache komplett zu machen, wenn der Depotverkauf vorbei ist, dann öffnet auch noch das Rundfunkmuseum selber, und zwar von 15 bis 18 Uhr. Mit Führungen und Vorführungen, und das ist dann wieder in der Sudetenstraße 2a. Muss man ein bisschen hin und her, aber keine Sorge, das ist nicht so weit auseinander. Und am Sonntag, den 31. Mai 2026, ist dann Frühlingsfest im Rundfunkmuseum KAM. Und da ist dann komplett von 10 Uhr bis 17 Uhr geöffnet. Normal ist das ja immer nur stundenweise. Da macht man also ein Fest, wo es den ganzen Tag offen ist, mit Museumsbetrieb, mit Verköstigung, Führungen und Vorführungen, Hochspannungsshow, Lasershow und vielen Überraschungen. Also Ende Mai ist KAM wieder mal eine Reise wert. Und wer sich's jetzt nicht mitgeschrieben hat, der kann das auch auf der Website des Museums finden, des Rundfunkmuseums KAM. Ein Beitrag von Wolf Dieter, Delta Lima 2, Mike Charlie Delta.

Mesh-Netzwerke sind immer gefragter und werden auch von Funkamateuren weltweit eingesetzt, obwohl oder gerade weil zwei der drei Systeme, Meshcom, Meshtastic und Meshcore, nicht auf Amateurfunkfrequenzen arbeiten. Sie nutzen das LoRa, das heißt Long-Range-Protokoll, mit der wenig störanfälligen Chirp-Modulation mit einer sehr geringen Datenrate und daher einer hohen Reichweite im zweistelligen Kilometerbereich, trotz minimaler Sendeleistungen im Milliwatt-Bereich. Wir werden in einem kommenden Beitrag näher auf diese Technologien eingehen, die Strom- und Telekommunikationsnetzunabhängige Textkommunikation auch in Notfällen verspricht. Das kann dann also zum Beispiel auf einem Handy angezeigt werden, geht aber nicht über die Handy-Mobilfunknetze. Die sind ja zentral organisiert, mit Servern und Netzknoten. Das ist zwar ein leistungsfähiges System, aber anfällig gegenüber Störungen, Naturkatastrophen und auch Überwachung. Die LoRa-Mesh-Netzwerke arbeiten dagegen ähnlich wie Packet Radio früher, ohne große Netzknoten, ohne zentrale Infrastruktur. Das ist dann weniger leistungsfähig, aber dafür auch ausfallsicherer. Wobei einige der Systeme trotzdem ein intelligenteres Routing verwenden, denn das reine Weitergeben der Nachrichten von Knoten zu Knoten, wie in den ersten Packet Radio-Protokollen, führt sehr schnell zu Verstopfungen. Aber 2024 gelang beispielsweise die Organisation der Rettungsdienste in Tennessee nach den Zerstörungen durch den Hurrikan Helen mit dann noch funktionierenden Mesh-Netzwerken. Anderswo in den USA, in Nevada in der Wüste, fanden sich auch Mesh-Knoten, welche die Naturschutzbehörde allerdings aufspürt und entfernt, weil sie da nicht genau weiß, wer die eigentlich aufgestellt hat und Drogenhändler als Ursachen vermutet. Naja, warum Drogenhändler ausgerechnet in Nevada in der Wüste sein sollten?

dann findet man das auch. Der Beitrag stellt dezentrale Funknetzwerke als Alternative zu den kommerziellen Mobilfunknetzen vor. Wie geht das nun ohne Internet oder gar 5G? Und wo ist das interessant? Ja, zum Beispiel auch in Gesellschaften, die zunehmend überwacht werden oder in denen die Regierungen die Telekommunikation von heute auf morgen blockieren können, wie im Iran oder in der Ukraine, wo Russland ja als erstes die Internetstrukturen zerstört hat. Dort wurde dann Starlink verwendet, das aber natürlich sehr teuer ist und auch nicht ausfallsicher. Doch inzwischen sind diese dezentralen und offen zugänglichen Netzwerke nicht nur eine Fantasie von Preppern und Überlebenskünstlern. Arthur Trex trifft Mesh-Fans in London, in Barcelona und in der Nähe von Bologna in Italien. In Barcelona installiert das Aktivistenduo Radical Data Repeater Antennen für Mesh-Testing. In London hat Jack 44, ein britischer Elektronikingenieur und Spezialist für Spionagetechnologien, Tutorials erstellt, um Alternativen zu WLAN für alle zugänglich zu machen. Und in der Region Bologna in Italien bietet das von Christina Carnevali ins Leben gerufene Projekt des ultralokalen Netzwerks Antennini, das deckt also ein Dorf ab, den Einwohnern dort, wo die öffentliche Infrastruktur es nicht mehr zulässt, einen gemeinsamen Zugang zum Internet über LibreMesh, das mit WLAN statt LoRa-Mesh-Technik auch höhere Datenraten bietet. Mit kommerziellen Anbietern hatten die Einwohner dort kein Glück und deswegen haben sie es jetzt über Mesh selbst organisiert. Es gibt also viele Anwendungen und ähnlich wie die kleinen Arduino-Computer sind auch die Mesh-Komponenten inzwischen relativ preisgünstig als Fertigbausteine erhältlich und müssen dann nur entsprechend programmiert und beispielsweise mit einem Smartphone gekoppelt werden. Ein Beitrag von Wolf Dieter, Delta Lima 2, Mike Charlie Delta.

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1: Stehende Wellen, ja, das kennen wir als eher unerwünschten Effekt, wenn die Antennenanpassung nicht so gut funktioniert.

verschlechtert sich das Stehwellenverhältnis, das SWR. Dann haben wir stehende Wellen auf der Antennenleitung, was man dann durchaus wörtlich nehmen kann. Die Sendeleistung steht auf der Leitung, statt zur Antenne zu wandern. Das hat also eine schlechte Abstrahlung zur Folge und kann zur Beschädigung der Endstufe führen, weil die Spannungen zu hoch werden. Stehende Wellen entstehen aber auch anderweitig bei Resonanzen, wenn also Wellen reflektiert werden, nicht nur in Antennenanlagen, beispielsweise in Lasern, tja und jetzt auch im ganz großen Maßstab, am Rande des Sonnensystems. Das hat die Raumsonde Voyager 1 gerade entdeckt. Sie hat am Rande des Sonnensystems etwas entdeckt, das jedem jeweils entwickelten theoretischen Modell widerspricht. Eine physikalische Struktur, die so unerwartet ist, dass die NASA-Wissenschaftler erstmal 18 Monate damit verbracht haben, eine Fehlfunktion der Instrumente auszuschließen, bevor sie es schließlich bekannt gaben. Ja, und zwar hat in einer Entfernung von 23,5 Milliarden Kilometern von der Erde das Plasmawellenmessinstrument von Voyager 1 eine kohärente elektromagnetische Welle entdeckt, die mit genau 3,84 kHz über die Heliopause hinwegschwingt. Also die Grenze, an der der Einfluss unserer Sonne endet und der eigentliche interstellare Raum beginnt. Stehende Wellen benötigen zwei reflektierende Grenzen, um sich zu bilden. Auf der Antennenleitung ist das halt dann das Funkgerät und die Antenne, beim Laser sind es zwei Spiegel. Aber hier ging man eigentlich davon aus, dass die Heliopause eine einseitige Grenze ohne entsprechende reflektierende Struktur auf der interstellaren Seite ist. Das Vorhandensein einer solchen Welle deutet darauf hin, dass im interstellaren Raum jenseits der Heliopause eine bisher unbekannte zweite physikalische Grenze existiert, die als zweite Wand wirkt und die Plasmawellen wieder nach innen zurückreflektiert. Diese stehende Welle hat während 847 aufeinanderfolgenden Tagen kontinuierlicher Messungen angehalten, gab also keine Unterbrechungen oder Instabilitäten, was damit vorübergehende oder zufällige Phänomene ausschließt. Die Frequenz stimmt mit keiner bekannten natürlichen elektromagnetischen Emissionsquelle, keinem Wechselwirkungsmuster kosmischer Strahlung und keiner Korrelation der Sonnenaktivität überein. Am rätselhaftesten ist, dass die Amplitude der Welle seit ihrer ersten Erfassung langsam um 0,3% pro Jahr zugenommen hat, was darauf hindeutet, dass sich das, was sie erzeugt oder reflektiert, auf eine Weise verändert, für die die aktuelle Physik keinen Erklärungsmechanismus hat. Das Team des Interstellar Boundary Explorer der NASA beschreibt dies als die ungewöhnlichste Messung, die jemals von einem Raumfahrzeug in der Geschichte der Weltraumforschung geliefert wurde. Dokumentiert ist das Ganze vom NASA Jet Propulsion Laboratory in den Astrophysical Journal Letters. Ein Beitrag von Wolf Dieter, Delta Lima 2, Mike Charlie Delta.

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1: Hallo liebe DX-Freunde und Funkamateure. Ohne Strom geht keine Telekommunikation. Eigentlich geht ohne Strom gar nichts mehr in unserer modernen Welt. Das ist eine Binsenweisheit und deshalb wird das Thema Stromversorgung ständig überall diskutiert, nicht nur in der Politik. Auch viele Funkamateure machen sich ihren Strom mittlerweile selbst, in Form von PV-Anlagen auf dem Hausdach, idealerweise kombiniert mit einem Speicher, der die Nachtstunden oder sonnenarme Tage überbrücken kann. Auch wird so manche Outdoor-Funkaktivität heute aus Solarzellen versorgt. Soweit, so gut. Erneuerbare Energien sind sauber, umweltfreundlich und machen uns unabhängig von politischen Krisen, wie man aktuell wieder ganz anschaulich an der Zapfsäule sieht. Wenn man wie ich ein Elektroauto fährt, können einem die Spritpreise ziemlich egal sein. Ob ein Robert Habeck oder heute Katharina Reiche, für viele liegt die Lösung von Energiekrisen primär im Bau von immer mehr Solar- und Windenergieanlagen. Aber alle diese Technologien haben ein Problem. Sie sind nicht immer verfügbar. Auch nachts scheint bekanntlich die Sonne nicht. Auch da wollen wir funken oder unser Abendessen kochen. Abhilfe kann nur geschaffen werden, wenn man Strom aus Überflusszeiten auch speichern könnte, etwa in Batterien oder in Form von Wasserstoff. Auch Pumpspeicherwerke sind eine Lösung, vor allem hier in Bayern, wo ich wohne, aber deren Kapazität ist begrenzt. In letzter Zeit entstehen auch viel mehr riesige Batterieparks in der Größe eines Fußballfeldes, auf dem Tausende von Lithium-Ionen-Akkus stehen, um die Versorgung zu puffern. Allerdings, das ist alles nur ein Tropfen auf dem heißen Stein. Wirklich bedeutsame Anteile und Mengen an elektrischem Strom kann man bis heute nicht speichern. Das könnte sich aber nun ändern, denn es gibt eine vielversprechende neue Speichertechnologie, welche die zehnfache Energiedichte verspricht als herkömmliche Lithium-Ionen-Batterien, und diese heißt Zinn-Thermotechnik. Entwickelt wurde diese vielversprechende Lösung von Forschern des Massachusetts Institute of Technology. Kommerzialisiert wird sie nun von dem Start-up Forth Power, einem jungen Unternehmen in unmittelbarer Nachbarschaft der amerikanischen Elite-Universität. Das technische Prinzip dahinter ist die Speicherung von elektrischem Strom in Form von Hochtemperaturwärme. Damit meine ich wirklich hohe Temperaturen, etwa 2400 Grad Celsius. Es ist gewissermaßen eine Art Super-Nachtspeicherheizung, allerdings mit weißglühenden Speichermedien. Das Team um den Entwickler Professor Esken Henry hat nämlich erkannt, dass man mit sehr hohen Temperaturen wesentlich schneller übertragen und das System dadurch deutlich verkleinern kann, was letztlich alles deutlich preisgünstiger macht. Auch werden nur billige Zutaten eingesetzt wie Graphit und Zinn, die in Massen überall verfügbar sind. Und so funktioniert's. Als Wärmetransportmittel wird flüssiges Zinn eingesetzt, das durch extrem hitzebeständige keramische Rohre fließt. Aufgeheizt wird es zunächst mit einer elektrischen Widerstandsheizung, und zwar auf 2400 Grad. Das resultierende weißglühende Zinn erhitzt anschließend Graphitblöcke auf die besagten höllischen Temperaturen, sodass diese ebenfalls weißglühend werden. Schmelzen tun sie da aber noch nicht, da Graphit bei etwa 3600 Grad im festen Zustand verbleibt. Dieser Höllenofen speichert bei so hohen Temperaturen natürlich enorme Mengen an Energie, da diese in vierter Potenz mit der Temperatur wächst. Soweit alles klar, alles nachvollziehbar. Frage ist nun, wie man die gespeicherte Energie wieder in Strom zurückverwandelt bekommt. Naheliegend wäre, sie mit einem Wärmetauscher in Dampf zu verwandeln und damit eine Turbine anzutreiben. Aber es gibt eine viel bessere Methode, die einen deutlich höheren Wirkungsgrad verspricht. Und sie ist geradezu genial. Die Technik hat heute fast jeder auf dem Hausdach. Es wird schlicht und einfach Photovoltaik eingesetzt. Da die Graphit-Speicherblöcke weiß glühen, geben sie sichtbares Licht ab und auch jede Menge Infrarot, sprich Wärmestrahlung. Diese kann man mit Solarkollektoren wieder in Strom zurückverwandeln. Es wird gewissermaßen eine kleine künstliche Sonne geschaffen mit den ultraheißen Steinen und mit einer PV-Anlage, die daraus Strom erzeugt. Wir sprechen natürlich nicht von handelsüblichen PV-Anlagen. Diese haben ihre beste Effizienz im Bereich des sichtbaren Lichts. Gefragt waren Module, die auch im Infrarotbereich empfindlich sind. Hier wurden von Professor Henry spezielle Module entwickelt, die das können. Thermophotovoltaik heißt diese Technik und sie wandelt nicht nur das sichtbare Licht in Strom um, sondern auch die fühlbare Wärme der Graphitblöcke. Der Wirkungsgrad liegt bei etwas mehr als 40%. Das ist deutlich höher als beim Einsatz eines Dampferzeugers und einer mechanischen Turbine. Das flüssige Zinn, das anfangs 2400 Grad heiß ist, kühlt beim Fließen durch die Graphitblöcke ab, da es seine Energie an die Photovoltaik abgibt und wird anschließend im Kreislauf wieder aufgeheizt. Kompakte Speicher für die Zukunft der Energiewende also. Die Stromproduktion lässt sich dabei flexibel steuern, man kann die Zellen einfach herausziehen und so die Stromproduktion unterbrechen. Allerdings, der Teufel steckt auch hier im Detail. Damit diese bestechende Technik funktioniert, müssen die PV-Module die enorme Hitzeschlacht in der Nähe der glühenden Graphitblöcke überleben können. Dazu werden sie auf der Rückseite permanent mit Wasser gekühlt. Zudem hat das Team ein patentiertes System mit einem reinigenden Edelgasvorhang entwickelt. Dieses verhindert Ablagerungen auf den Zellen, welche die stromerzeugende Strahlung behindern würden. Die Hochtemperaturspeichertechnologie nimmt rasch Fahrt auf. Noch in diesem Jahr will das Unternehmen Forth Power mit seinem Hauptsitz in Bedford, Massachusetts, eine 1 Megawattstunden Pilotanlage in Betrieb nehmen. Eine ausgewachsene kommerzielle Anlage soll später schon eine Leistung von 25 Megawatt und eine ziemlich beeindruckende Speicherkapazität von 250 Megawattstunden haben. Neben den Kostenvorteilen besticht die Zinn-Thermobatterie durch ihren extrem geringen Platzbedarf. Die meisten Batteriespeichertechnologien brauchen für die 10 Megawattstunden eine Fläche von gut 4000 Quadratmetern. Forth Power liegt eher bei 100 Megawatt, also 10-mal so hoch als mit bisherigen Systemen. Zudem ist das Modell gut skalierbar. Man kann mit einem kleinen System beginnen und dieses bei Bedarf einfach um weitere Einheiten ergänzen. Also, die Zinn-Thermotechnik wird wohl niemals unsere Smartphones und Funkgeräte mit Strom versorgen, auch nicht das eigene Haus. Aber für Netzbetreiber oder andere staatliche Akteure könnte sie ein Gamechanger für die Nutzung erneuerbarer Energien werden. Die Speicherung von erneuerbarem Strom in wirklich großem Maßstab rückt deutlich näher. Die Ölmullahs und Gasdespoten dürfen langsam nervös werden. Aber so ist das halt. Clevere Technik ändert mal wieder alles. Bis zum nächsten Mal, Eva Maria, DG9 MFG.

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1: Im Studio sind Gröling. Schönen guten Abend. Die Pläne von Präsident Trump, tausende Soldaten aus Deutschland abzuziehen, stoßen im US-Kongress auf scharfe Kritik. Das würde ein falsches Signal an Kreml-Chef Putin senden, betonen zwei führende Republikaner. Trump will weit mehr als 5000 Soldaten abziehen. Außerdem hat er eine Vereinbarung zur Stationierung von Langstreckenraketen bei Mainz gestrichen. Das könnte zu Problemen führen, sagte der Sicherheitsexperte Christian Mölling im Zweiten.
2: Das ist tatsächlich das zentrale Element einer Abschreckung, weil es hier um Raketen geht, die in der Lage sind, Russland schon im Aufmarsch, also nicht erst, wenn es an die NATO-Grenze kommt, sondern deutlich früher zu stören und Kommandozentralen auszuschalten. Es hat deswegen eine extreme Abschreckungswirkung, die wir zurzeit nicht besitzen.
1: Im Bund knirscht es spürbar zwischen Union und SPD. Im Handelsblatt teilte Unionsparlamentsgeschäftsführer Bilger gegen den Koalitionspartner aus. Blockade und Schuldzuweisungen würden der Handlungsfähigkeit der Politik schaden, sagt er. Die Koalition müsse schnell wieder Reformen liefern. Biokraftstoffe sollen in Deutschland billiger werden. Dafür macht sich Landwirtschaftsminister Rainer stark. Er fordert, die Kraftstoffe vollständig von der Steuer zu befreien. Mehr von Tom Husse.
3: Auch in Zukunft werden Landmaschinen auf Verbrennungsmotoren angewiesen sein, sagte Rainer den Funke-Zeitungen. Deshalb sei es umso wichtiger, noch stärker auf Biokraftstoffe zu setzen. Dabei gehe es nicht nur um klassischen Biodiesel, sondern auch um Methan aus Biogasanlagen, so der Minister weiter. Rainer wirbt auch dafür, Biokraftstoffe im eigenen Land zu produzieren. Versorgungssicherheit entstehe vor der eigenen Haustür.
1: Die neuen US-Zölle auf Autos aus der Europäischen Union könnten Deutschland hart treffen. IFO-Präsident Fuß warnt in der Bild am Sonntag, wenn die Europäische Union mit Gegenzöllen reagiert, könnte das einen Handelskrieg auslösen. Die Folge, Deutschland droht noch in diesem Jahr eine Rezession, so Fuß. Auf einer Atlantikkreuzfahrt ist offenbar das Hunter-Virus ausgebrochen. Die Weltgesundheitsorganisation spricht von 3 Toten. Ein Test auf das von Nagetieren übertragene Virus war positiv. Dazu gibt es mehrere Verdachtsfälle. Auf das betroffene Schiff, das von Argentinien nach Kap Verde unterwegs war, passen fast 250 Menschen. In der Formel 1 hat Mercedes-Pilot Andrea Kimi Antonelli den großen Preis von Miami gewonnen. Der WM-Führende fuhr vor den McLaren-Piloten Lando Norris und Oscar Piastri über die Ziellinie.
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4: Wolkig bis stark bewölkt geht's durch den späten Abend und die Nacht. Dazu ziehen gebietsweise noch Regen und einzelne Gewitter durch. Insgesamt lässt das aber nach und klingt nach und nach ab. Die Tiefstwerte liegen dabei zwischen 14 und 7 Grad. Morgen gibt's dann wieder viele Wolken, verbreitet Schauer und Gewitter und maximal werden es bis 29 Grad.

Ja, das war Marc Lorenz für euch mit Das Lied. Es geht weiter mit Chris Dirk, Algere Petition. Danach die Capris, sie sah so aus wie Marilyn. Und danach machen wir wieder ein Dreier draus, drei aktuelle Neuvorstellungen am Stück. Mandy Mitchell mit Hunger nach mehr. Boah, Hunger, boah, habe ich eigentlich auch. Ich glaube, ich gehe dabei nochmal zum Kühlschrank, guck mal, was es noch so gibt. Und sag einfach mal Musik ab.

An die Latte war das für euch mit Automechaniker. Es geht weiter mit Andreas Frey, Ikonin, DJ Rufus, Feed, Chess, Auton, Never Gonna Give You Up und machen wir wieder den Dreier draus, drei aktuelle Neuvorstellungen am Stück. Dennis Dahlen, wir zwei in Palma. Habt ihr die Twinge, lasst es mich wissen. Wir starten.

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1: Der Citroën Berlingo gehört heute zu den prägendsten Fahrzeugen im Segment der Hochdachkombis. Seit seiner Weltpremiere im Herbst 1996 steht das Modell für eine Kombination aus praktischer Nutzbarkeit, großzügigem Raumangebot und innovativer Technik. Eigenschaften, die ihn gleichermaßen bei Familien, Gewerbetreibenden und Flottenkunden beliebt machen. Doch der Berlingo hatte eine ganze Reihe von Vorgängern. Der Citroën AZÜ, der auf Basis des legendären 2CV, also der Ente, entwickelt wurde, trug somit auch den Beinamen Kastenente. Seine Konstruktion folgte dem gleichen Prinzip wie der 2CV. Geringes Gewicht, einfache Technik und hohe Alltagstauglichkeit. Dazu bot der AZÜ durch seinen geschlossenen Kastenaufbau ein deutlich größeres Ladevolumen als der PKW. Mit einer damaligen Nutzlast von rund 250 Kilogramm und einer großen Heckklappe war der AZÜ ideal für Lieferdienste und Gewerbetreibende geeignet. Seine robuste Federung sorgte zudem dafür, dass auch auf schlechten Straßen empfindliche Ladung sicher transportiert werden konnte. Die Federung der gesamten 2CV-Familie und damit auch des AZÜ wurde damals mit einer ungewöhnlichen Vorgabe entwickelt. Ein Bauer sollte einen Korb mit Eiern über einen frisch gepflügten Acker fahren können, ohne dass sie zerbrechen. Das Ergebnis war die legendär weiche Langhubfederung, die bis heute zu den Markenzeichen von Citroën zählt. Auf den AZÜ folgte Ende der 1970er Jahre der Citroën Arkadian. Der Name ist ein Wortspiel. Arkadian ist eine Kombination aus zwei Begriffen. AK, die interne Bezeichnung des 2CV-Kastenwagens, und Dian, dem PKW-Modell, auf dem sie technisch basiert. So entstand der ungewöhnliche Name Arkadian. Der direkte Vorläufer des Berlingo war dann der Citroën C15 ab dem Jahr 1984. Mit ihm gelang der Marke einer der größten Erfolge im Bereich kompakter Nutzfahrzeuge. Der C15 basierte technisch weitgehend auf dem Citroën Visa, erhielt jedoch einen vollständig neu konstruierten Kastenaufbau und eine vom Citroën BX abgeleitete Hinterachse. Auch ohne Hydropneumatik sorgte sie für einen hohen Fahrkomfort. Das Fahrzeug kombinierte robuste PKW-Technik mit einer hohen Nutzlast und hervorragender Wirtschaftlichkeit.
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DJ Ostkurve, Feed Pier Vanelli, war das für euch mit Du bist du? Ja, und nachdem ich bin, kündige ich euch jetzt natürlich die drei nächsten aktuellen Neuvorstellungen an. Honk Mambo Lucky und Malle Mark mit Thekendienst. Danach Julian Sommer und Kristall, endlich normale Leute. Und Koma Kasper mit ISO 3000 und Rambazamba. Habt ihr Liedwünsche? Nix wie rein damit in unsere Wunschbox. Und so ihr es noch nicht seid, natürlich nix wie rein mit euch selber hier in unseren Chat. Alles zu finden, wie üblich, auf unserer Website radio-klan.de.

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Oh, König, war das für euch? Bist mein Dicker. Naja, kann man so oder so sehen. Weiter geht's mit Lorenz Büffel. Hier kommt der Büffelmann. Der ist bestimmt auch ein bisschen dicker. Danach Maite Kelly mit Ein Kuss in Paris. Und Mac Eagle mit Rumbombe, Rumcarola.

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1: Mehr als 14 Millionen Frauen in Deutschland sind von Rückenschmerzen betroffen. Das liegt an einem Zusammenspiel von mehreren Faktoren aus Biologie, Alltag und Medizin. So beeinflussen etwa das breitere Becken und die stärkere Krümmung der Lendenwirbelsäule die Statik. Gleichzeitig ist die stabilisierende Rumpfmuskulatur im Durchschnitt weniger ausgeprägt. Auch hormonelle Schwankungen wirken sich aus. Östrogen beeinflusst Muskulatur, Bindegewebe und Schmerzempfinden. Sinkt der Spiegel in den Wechseljahren dauerhaft, kann der Rücken empfindlicher auf Belastungen reagieren. Hinzu kommen körperliche und mentale Mehrbelastungen durch Familienarbeit, die immer noch vorwiegend Frauen betreffen. Langes Sitzen im Büro, am Schreibtisch, einseitiges Heben und Tragen von Kindern und Einkäufen sowie gebückte Arbeiten im heimischen Umfeld fordern den Rücken. Geschlechtersensible Medizin bedeutet vor allem, dass Standardtipps nicht immer ausreichen. Entscheidend ist, den Rücken gezielt zu stärken und den Alltag bewusst zu gestalten. Frauen haben im Durchschnitt weniger Muskelmasse im Oberkörper, sagt man. Deshalb spielt die Kräftigung eine besonders wichtige Rolle. Besonders effektiv sind Übungen für die tiefe Rumpf- und Beckenmuskulatur, insbesondere nach der Geburt, da sie den unteren Rücken entlasten und Beschwerden vorbeugen können. Die Aktion Gesunder Rücken e.V. rät, im Alltag für Ausgleich zu sorgen, statt Belastungen zu vermeiden. Kinder und Einkaufstaschen auch einmal auf der anderen Seite tragen, Bewegungspausen einplanen und das Umfeld ergonomischer gestalten. Alternative Medizin wie Osteopathie kann helfen, Spannungen im Körper zu lösen. Yoga fördert Kraft, Beweglichkeit und Körperwahrnehmung, während Meditation und Atemübungen dabei unterstützen können, Stress zu reduzieren. Ein Faktor, der Rückenschmerzen oft verstärkt. Gut tut dem Frauenrücken, den Beckenboden zu trainieren. Gezielte Übungen stabilisieren den unteren Rücken, besonders nach der Geburt oder in den Wechseljahren. Auch Krafttraining mit höherem Widerstand stärkt die Muskulatur und hilft, den Rücken im Alltag besser zu entlasten. Einfache und wirksame Übungen zur Stärkung und Entlastung des Rückens gibt es auf der Webseite der Aktion Gesunder Rücken e.V. Dort finden sich auch rückenfreundliche Lösungen für verschiedene Lebensbereiche.
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Ja, das war die Mountain Crew mit geile Leute. Es geht weiter mit Olaf der Flipper, Weltklasse. Danach Olli P. und DJ Aaron, Flugzeuge im Bauch. Jo, mach mal wieder ein Dreier draus. Drei aktuelle Neuvorstellungen am Stück und zugleich drei Interpreten. Stefan Stürmer, Mary und DJ Marillo mit Malle, ich will ein Kind von dir. Naja, wenn sich die drei zusammentun, kann das schon passieren, ne?

Ja, jetzt App updaten, wer sie noch nicht hat. Ich habe letzte Woche wieder ein Update rausgegeben von unserer App. Jetzt spielt der Player oben in der Taskleiste. Das heißt, bei den Handys, die dem Ding bisher immer den Saft geklaut haben, wenn der Player eine Weile im Hintergrund lief, um Akku oder Traffic zu sparen, gibt ja so tolle Software auf modernen Handys. Die haben jetzt kein Problem mehr. Jetzt läuft der Player weiter und weiter und weiter und weiter und weiter und weiter und weiter und weiter. Auch wenn ihr das Handy irgendwo in der Ecke liegen habt. Aber noch besser wie das Handy in der Ecke liegen lassen, ist natürlich mit dem Handy in unseren Chat reinzukommen. Ne? Noch besser. Unterhaltet euch mit uns und wir machen weiter auch gleich mit Musik hier. Stefan vom Bierkeller, Promille-Prinzessin. Danach Stephen Lloyd mit Hey Hey Sophia. Ob die Sophia die Promille-Prinzessin ist, wer weiß. Und Alessia Spring mit Ocean Eyes. Die Augen des Ozeans. Ja, da schwimmt jetzt irgendwo der Wal rum, ne? Was denkt ihr? Geht das gut? Kommt er im Meer an? Und vor allem, hat er nach so einer langen, qualvollen Zeit dort noch eine Überlebenschance? Kriegt keiner mehr mit, ne?

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1: Rund 260.000 Flugreisende haben im vergangenen Jahr mit Hilfe von sogenannten Fluggasthelfern eine Entschädigung wegen eines verspäteten oder ausgefallenen Fluges durchgesetzt. Das geht aus einer aktuellen Auswertung von Finanztipp unter den 17 größten deutschen Fluggasthelfern hervor. Der unabhängige Geldratgeber hält 7 dieser Portale für empfehlenswert. Angesichts aktueller Störungen im Flugverkehr, unter anderem durch Streiks und die angespannte Lage im Nahen Osten, dürfte die Nachfrage nach solchen Diensten hoch bleiben. Allein in der Woche vor Ostern zählten die deutschen Flughäfen nach Angaben des Flughafenverbands ADV etwa 3,8 Millionen Passagiere. Verspätet sich der Flieger oder wird der Flug gestrichen, kann Reisenden eine Entschädigung zwischen 250 und 600 Euro zustehen, außer es führen außergewöhnliche Umstände zu den Beeinträchtigungen, sagt Dr. Britta Schön, Rechtsexpertin bei Finanztipp. Zu außergewöhnlichen Umständen zählen etwa sicherheitsbedingte Flugausfälle wegen des Irankriegs oder ein Kerosinmangel am Flughafen. Eine Entschädigung gibt es nach der Rechtsprechung des Europäischen Gerichtshofs hingegen bei Ausfällen und Verspätungen, weil zum Beispiel die Piloten oder Mitarbeiter der Airline streiken. Abhängig von Distanz und Verspätungsdauer kann Fluggästen bei letzterem eine Ausgleichszahlung zustehen. Verbraucher können sich selbst an die Airline wenden. Lehnt diese ab oder meldet sich nicht, können sich Reisende nach 2 Monaten kostenlos an die Schlichtungsstelle Reise und Verkehr wenden, so Dr. Britta Schön. Die generelle Schlichtungsquote bei Fernbus, Bahn und Flug lag bei 88%. In 12% der Beschwerden kam keine Einigung zustande. Kommt keine Einigung zustande, können Fluggäste nur selbst klagen oder einen Fluggasthelfer einschalten. Wer selbst vor Gericht ziehen will, kann seit neuestem Online-Klage beim zuständigen Amtsgericht einreichen. Die Hürde für eine eigene Klage bleibt weiter hoch, besonders wenn die Airline die Zahlung schon außergerichtlich abgelehnt hat, sagt Schön. Alternativ können Verbraucher spezialisierte Fluggasthelfer einschalten. Diese übernehmen die Durchsetzung der Ansprüche, entweder gegen Erfolgsbeteiligung oder durch den direkten Ankauf der Forderung. Bei Sofortentschädigern ist das Geld meistens innerhalb von 2 Bankarbeitstagen auf dem Konto. Dafür behalten die Anbieter rund 30% ein.
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Börder, war das für euch mit? Wir trinken Eierlikör, ja, den Prost. Aber heute geht's mit Kerstin Colin. Es ist Sommer, ja, das Wetter war auch in den letzten Tagen sehr sommerlich. Wir hatten heute hier Dorfflohmarkt. Ich war mit meinem Junior auch im Hof gestanden, hab ein bisschen verkauft. Und ich sag euch, das wurde ganz schön warm. Also so langsam, aber sicher kommt der Sommer doch raus. Ja, was jetzt bei uns rauskommt, ist Musik. Danach nämlich Maria Rica mit Buenas Noches, Senor. Und machen wir wieder ein Dreier draus. Drei aktuelle Neuvorstellungen am Stück. Markus Novak, einmal Hölle. Und

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1: Martin Jünn war das für euch mit Warum du? Ja, weil ich diese Sendung üblicherweise moderiere. Ja, und aus diesem Grund sage ich euch jetzt auch die nächsten drei Neuvorstellungen an. Nick mit Wenn andere nachts schlafen. Ja, ich hoffe, ihr schlaft noch nicht, sondern hört mir noch bis zum Ende zu. Danach geht's nämlich weiter mit René Ulbricht, Josephine und Steffen Jürgens. 20 Jahre später. Ja, 20 Jahre später haben wir auch bald. Zum ersten Mal sind wir nämlich schon 2007 für euch on air gegangen hier. Ja, und wir funken immer noch für euch quer durchs Web weltweit. Und wenn ihr noch mitmachen wollt, dann bewerbt euch als Moderator.

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1: Im Studio sind Gröling. Schönen guten Abend. Bundeskanzler Merz hat von der SPD mehr Entgegenkommen bei der gemeinsamen Regierungsarbeit gefordert. In der ARD-Sendung Karin Mioska wies er darauf hin, dass innerhalb der Union der Unmut wachse. Es sei noch nicht genug gelungen, Dinge hinzubekommen, die die Handschrift der Union tragen. Weiter sagte Merz.
2: Ich erwarte von der SPD die gleiche Kompromissbereitschaft, wie wir sie zeigen. Wir zeigen sie. Ich bin bis jetzt sehr geduldig gewesen, auch im Umgang mit der SPD. Die SPD muss allerdings auch wissen, Kompromisse sind keine Einbahnstraße. Die müssen wir beide machen.
1: Der Forderung, der SPD höhere Einkommen stärker zu belasten, erteilte Merz eine Absage. Die neuen US-Zölle auf Autos aus der Europäischen Union könnten Deutschland hart treffen. IFO-Präsident Fuß warnte in der Bild am Sonntag, wenn die Europäische Union mit Gegenzöllen reagiert, könnte das einen Handelskrieg auslösen. Die Folge, Deutschland droht noch in diesem Jahr eine Rezession, so Fuß. Für den Abzug von US-Soldaten aus Deutschland bekommt US-Präsident Trump auch Kritik aus den eigenen Reihen. Führende Republikaner im Kongress warnen vor einem falschen Signal an Russland. Trump will jetzt weit mehr als 5000 Soldaten aus Deutschland abziehen. Zuvor hatte Kanzler Merz den Iran-Krieg kritisiert und das hat Trump ganz und gar nicht geschmeckt. Der Politikwissenschaftler Clemens Fischer sagte bei NTV.
3: Trump ist gewillt, dass er sich einerseits an Friedrich Merz abarbeitet und revanchiert für dessen Aussagen und zum Zweiten, dass er eigentlich das macht, was er im ganzen Wahlkampf versprochen hatte, der Fokus weg von Europa hin zum Pazifik.
1: Im Fall der mutmaßlichen Erpressung des Babykostherstellers Hipp ist in Österreich jetzt ein Verdächtiger gefasst worden. Der 39-Jährige soll mehrere Gläser der Babynahrung mit Rattengift manipuliert haben. Gefunden wurden die betroffenen Gläschen in Österreich, Tschechien und der Slowakei. In der Fußball-Bundesliga haben sich Gladbach und Mainz den Klassenerhalt gesichert. Die Gladbacher besiegten Dortmund mit 1:0, Mainz gewann zuvor bei St. Pauli mit 2:1. Außerdem kann sich der VfL Wolfsburg weiter Hoffnung auf einen Ligaverbleib machen. Nach einem 1:1 in Freiburg steht man jetzt auf dem Relegationsplatz. In der Formel 1 hat Mercedes-Pilot Andrea Kimi Antonelli den großen Preis von Miami gewonnen. Der WM-Führende fuhr vor den McLaren-Piloten Lando Norris und Oscar Piastri über die Ziellinie.
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4: Wolkig bis stark bewölkt geht's durch den späten Abend und die Nacht. Dazu ziehen gebietsweise noch Regen und einzelne Gewitter durch. Insgesamt lässt das aber nach und klingt nach und nach ab. Die Tiefstwerte liegen dabei zwischen 14 und 7 Grad. Morgen gibt's dann wieder viele Wolken, verbreitet Schauer und Gewitter und maximal werden es bis 29 Grad.

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1: Jetzt habe ich hier pur mit Adler sollen fliegen.

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1: Jetzt habe ich hier Micke aus Spekendorf. So wird man wieder Single. Ja, hört mal genau zu, wie es funktioniert.
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1: 16 Uhr am Samstagnachmittag. Hier ist die 2010 Radio Show mit mehr Musik der letzten Jahre und den Hits von heute. Und wir starten gemeinsam rein in die kommenden 4 Stunden mit am Start. Ava Max und Sweet But Psycho aus dem Jahr 2018. Katy Perry ist gleich am Start mit Firework aus dem Jahr 2011. Und den Anfang machen jetzt Jonasu und Norma Jean Martin mit Die For Me aus dem Jahr 2024. Ich bin's Gregor, mich gibt's auch noch oben drauf. Und ich wünsche euch einen schönen Samstagnachmittag.
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und alle Farben zusammen mit You Not Us, Supergirl hier bei der 2010 Radio Show an eurem Samstagnachmittag. Und nachdem ja diese Woche so ein bisschen, naja, war und auch die letzte Woche schon nicht so schön vom Wetter, zumindest größtenteils, und viel Regen immer dabei war, habe ich eine gute Nachricht. Ab nächster Woche wird es wieder wärmer, um die 18 Grad am Montag, und Tendenz steigen, würde ich mal sagen. Die Sonne kommt auch öfter mal wieder raus. Also endlich ist der Frühling wieder zurück.

0: gleich.
1: Secret mit Strangers hier bei der 2010 Radio Show.
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1: Und er kommt in dieser Stunde aus dem Jahr 2003. The Rasmus mit In the Shadows, dein 2010 Classics der Stunde hier bei der 2010 Radio Show. Viel Spaß.

0: Hier ist die 2010 Radio Show. Wir starten rein in die nächste halbe Stunde. Gleich die neue von Paula Carolina, vor aber noch La Ing mit Morgens immer müde.
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Nicky Jure mit Good Times Go hier bei der 2010 Radio Show an eurem Samstagnachmittag. Schön, dass ihr mit am Start seid. Und kennt ihr das auch? Es ist so die ganze Woche, jeden Tag, naja, jetzt noch ein Tag und noch ein Tag. Und dann ist es endlich soweit. Es ist endlich Freitag und man weiß, okay, einen Tag noch arbeiten und dann ist es geschafft. Dann ist endlich wieder Wochenende, wie zum Beispiel heute. Und das haben sich Flo Rida und Jason Derulo auch gedacht. 2016 mit Hello Friday. Und den Song spiele ich euch jetzt aber im Owen Norton Remix hier bei der 2010 Radio Show. Einen schönen Samstagnachmittag wünsche ich euch. Hello.

0: Naked und Benediction im Luxury Remix hier bei der 2010 Radio Show. Und mit den Beats machen wir jetzt gleich weiter, bevor wir noch Cuff Keats und Alles geht vorbei aus dem Jahr 2021 für euch haben. Habe ich jetzt Erdice im den Löwenzahn Festival und Bratwurst Remix für euch aus dem Jahr 2018. Sehr nicer Track. Macht auf jeden Fall gute Laune. Jetzt hier bei der 2010 Radio Show. Schönen Samstag.
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1: Samstagnachmittag, 17 Uhr haben wir's. Hier ist die 2010 Radio Show mit mehr Musik der letzten Jahre und den Hits von heute. Und wir starten gemeinsam rein in die nächste halbe Stunde mit am Start. Die Ärzte und M&F aus dem Jahr 2012. Tiesto und Fastball hören wir gleich mit All My Life aus dem Jahr 2024. Und den Start macht jetzt ein Track aus dem Jahr 2010. Afrojack und Alpha Simons mit Take Over Control. Ich würde auch sagen, die Musik übernimmt jetzt hier die Kontrolle. Ich bin's Gregor, mich gibt's trotzdem noch oben drauf. Und ich wünsche euch einen schönen Samstagnachmittag.
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Klangkarussell und Will Hart mit Moments hier bei der 2010 Radio Show. Unser nächster Künstler steht momentan etwas in der Kritik. Es wurden schwere Vorwürfe gegen ihn erhoben. Aber Jong, hier ist er zusammen mit Weiß und Leonie. Bisher ist nichts geklärt und auch nichts offiziell geklärt. Von daher hören wir erstmal seine Musik weiter.

0: passend zum ESC heute Abend im Fernsehen. Fuego hier bei der 2010 Radio Show aus dem Jahr 2018.
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0: Und er kommt in dieser Stunde aus dem Jahr 2008. The Cardigans mit My Favorite Game. Viel Spaß.

0: Hier ist die 2010 Radio Show und wir starten rein in die nächste halbe Stunde. Gleich die neue von Rehab, vorher aber noch Lost Frequencies. Are you with me?
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mit König der Nachbarschaft aus dem Jahr 2022 hier bei der 2010 Radio Show. Auf jeden Fall ein ordentlicher Ohrwurm. Den habe ich auf jeden Fall den ganzen Abend wieder im Kopf. Aber auch unser nächster Track aus dem Jahr 2011 ist ein richtiger Ohrwurm. Und damals richtig durch die Decke gegangen. Er kommt, wie gesagt, aus dem Jahr 2011 von Jennifer Lopez und Pitbull. On the Floor. Richtig nicer Track. Jetzt hier bei der 2010 Radio Show. Viel Spaß.

Cassette und She Wants Me Dead aus dem Jahr 2016 hier bei der 2010 Radio Show. Und ein bisschen Musik habe ich diese Stunde noch für euch. Major Lazer und Alicia Cara sind am Start. Hell and High Water. Robin Schulz und Hügel mit I Believe I'm Fine. Vorher aber noch Loot und Elephant mit Pachamama hier bei der 2010 Radio Show aus dem Jahr 2024.

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1: 18 Uhr am Samstagabend, hier ist die 2010 Radio Show mit mehr Musik der letzten Jahre und den Hits von heute und wir starten gemeinsam rein in die nächste halbe Stunde mit am Start Sunlight von The Magician und Years and Years aus dem Jahr 2014. Trettmann und Kitschkrieg sind am Start mit Insomnia aus dem Jahr 2023 und den Anfang macht jetzt ein Track aus dem Jahr 2024. Gwen Dolny mit FUK, ich bin's Gregor und mich gibt's auch noch oben drauf und ich wünsche euch einen schönen Samstagabend.
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1: Den Anfang macht hier Herbert Grönemeyer mit Land unter.

0: ist jetzt Falcon mit Out of the Dark. Ich begrüße natürlich auch alle neu zugeschalteten Hörer jetzt zu meiner Sendung. Am Mic ist eure Anne.
1: Ich bin bereit.

Das ist jetzt Dance Heaven für jetzt, für immer. Und danach geht's weiter mit Gina T mit In My Fantasy und als drittes DJ Herz Beat mit Canto per T.

habe ich ja Modern Talking mit You Are Not Alone. Danach folgt E-Type mit Angel Crying.

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1: Jetzt habe ich hier Ben Zucker, Sarah Zucker mit Perfect.
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1: Und damit herzlich willkommen zu einer neuen Ausgabe der Euro Top 40, die 40 populärsten Tracks Europas. Die Songs, die in Europa am meisten verkauft, am meisten downgeloadet, am häufigsten im Radio gespielt wurden und am besten gestreamt worden sind, ermittelt von APC Charts. Heute die Ausgabe 3 des Jahres 2025. Wir haben heute zwei Neuzugänge und zwei Re-Entries. Und die Top 3 der letzten Woche verrate ich euch auf 3. Billie Eilish, Birds of a Feather. Letzte Woche auf 2. Die with a Smile, Lady Gaga und Bruno Mars. Und nochmal der Bruno auf 1 mit José. Das Lied Apt, die 1 in Europa letzte Woche. Ob der Song immer noch die 1 ist, erfahren wir am Ende der Show. Wir haben nachher den Blick auf das Jahr 1995, was damals in der Hitparade stand. Und wir haben einen Nummer 1 Titel aus Europa, der nicht in den Top 40 steht. Dazu

0: Peter mehr. Wir fangen mal an mit der 40 von 36. Ein bisschen Fitness fürs neue Jahr. Shirin David, Bauch, Beine, Po.
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einen wunderschönen Samstagabend wünsche ich euch allen hier. Jetzt kommt hier Wolkenfrei und Vanessa Mai. Uns gehört die Welt. Und ich begrüße hier mal den Kermit, der Frosch, mein Schwesterchen, die Daydream, Frankie, Erna und sonst so, wer so auch im HG zugehört haben.

jetzt weiter mit Benson Boone, Beautiful Things. Then the last fall, cold December. Und ich begrüße hier auch die liebe Maus.

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1: Jetzt kommt die Mariana Masati. Wenn ich an dich denke.

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1: Jetzt geht's weiter mit Yes, mit Ona, Open, Lonely Heart.

0: jetzt ist 22 Uhr und ich bin noch 2 Stunden für euch da, bis 0 Uhr. Udo Jürgens mit Heyo, Heyo, Gin und Rum.
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2: Blackie Mackie und der Jackie waren eingespannt. Black der Captain, Mac der Koch und Jackie.

dann begrüße ich hier mal alle neu dazugeschalteten Hörern, so wie der Adler 1975 und die Knuddelmaus. Jetzt kommt hier die Zipfelbuben, Don Pomelo.

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1: Ja, weiter geht's mit Sabotage. Glück auf. Wir müssen aufhören, weniger zu trinken.
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0: Nächstes Wochenende wieder?
1: Hä?
0: Ja, sicher. Yes.
2: Jetzt kommt hier Sanna Brandt. Brandt. Gefährlich.

I think it's mit Gina G. Oh, just a little bit. Und ich sage jetzt, mein Schwesterchen, eine gute Nacht, schlaf gut.

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2: Ja, die Leitgruppe ist in der Haft.

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1: Ja, weiter geht's jetzt hier mit Alexandro Morgan. Hello again.

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1: Weiter geht's jetzt hier mit Michael Wendler. Was für ein Idiot.

finde ich noch Sarah Larsson mit Memory Lane. Und dann habe ich noch drei Lieder und meine zwei gute Nachtlieder, meine Outros.

0: sagen, jetzt geht's weiter mit Johannes Oerding und Zeynep Afki mit Stärker.
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0: Dankeschön dafür an euch.
1: Jetzt kommt hier mein vollstes Lied vor meinem Gute-Nacht-Lied Selina Mars mit Aus und Vorbei.

Wir haben die besten Hörer der Welt hier. Und jetzt kommt hier mein Gute-Nacht-Lied, Inga und Wolf. Gute Nacht, Freunde. Und damit verabschiede ich von euch allen hier von DJ Campino, von Kermit der Frosch, von meinem Schwesterchen, die Daydream, von Funky, Erna, ja, und von allen, die sonst hier zugehört haben.

0: Achtung! An dieser Stelle endet unser moderiertes Programm für heute.
1: Im Anschluss folgt Musik nonstop.
0: Wir bedanken uns fürs Zuhören. Bis zum nächsten Mal.

Heute für euch eine besondere Ausgabe, die 66. Ausgabe. Es heißt ja in einem Song mit 66. Bei uns fängt vielleicht jetzt das Leben an, aber diese Sendung hier, die wird eingemottet. Das ist heute die letzte Ausgabe. Im Jahr 2026 wird es keine Folgen mehr geben von 2 mit Hai, zumindest vorerst. Warum genau? Das ist eigentlich ein erfreulicher Anlass. Darüber reden wir gleich noch hier im Laufe der Sendung mit Sascha und Manni. Zunächst mal ganz viel Spaß und gute Unterhaltung und schön, dass ihr eingeschaltet habt hier in eurem Lieblingssender. Hier sind ein letztes Mal 2 mit Hai.

Musik aus dem Jahr 1988, das Jahr, in dem meine Frau geboren ist. Ja, die Frau, mit der ich jetzt mein Bett jeden Tag teile. Ja, my bed is too big. Ist mir noch nie passiert. Ne? Also ich habe nie gedacht, dass mein Bett zu groß ist. Eher immer zu klein, sei es zu Hause oder im Hotel. Also es könnte immer noch größer sein. Aber für Dieter Bohlen war es damals wahrscheinlich zu groß. Ne? Das Bett natürlich. Ne? Blue System war das.

0: Willkommen bei Sascha und Manni. Hier sind zwei mit Hai.
1: Wir können schon mal verraten, drei Hits am Stück, die kommen heute von Mark Medlock. Ja, war auch mal ein Sieger bei DSDS, mittlerweile ist ein bisschen ruhiger um ihn geworden, aber bei uns wird er sich heute melden mit drei Hits am Stück und vorher hören wir rein bei Status Quo.

Ja, auch wenn wir hier in Belgien, von wo aus wir ja senden, ein kleines Land sind, wir haben auch einige Stars, beispielsweise Lost Frequencies, hergehört mit Crazy.

einen wunderschönen Mittwochabend wünsche ich euch allen hier. Ja, wie immer, die Schlagercharts der Woche. Platz 30, Daniel Johnson, Nie mehr ohne dich. Und ich begrüße hier mal mein Schwesterchen, die Daydream, den Frosch, die Argos Queen, ja, und alle, die sonst so hier zuhören.

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1: Und Platz 29, Charlie Meyer und Sabrina Sänger, Wenn du mich wirklich willst.

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1: Oh, das ging ab wie Schmidts Katze, Mann. Aber jetzt ist Feierabend, alles klar? Ganz ruhig
2: du
1: hier, Mann. Aber mal ganz ruhig.
2: 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Platz 28.
3: Ich hab nicht Platz 28, Pedro Basile, Amore Mio, Vino, Musica.

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1: Ja, Platz 17, Mike Kelly, ein Kuss in Paris.

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1: Platz 13, Matthias Reim. Willkommen in meiner Zukunft.

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